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1: Im Studio Mary Milanovic. Eine Allianz von Kinder- und Jugendorganisationen hat vor der Annahme der Keine 10 Millionen Schweiz-Initiative gewarnt. Die Vorlage gefährde die Kinderrechte und könnte zur Kündigung der UNO-Kinderrechtskonvention führen. Solche

0: Maßnahmen würden Kinder von ihren Eltern trennen oder sie in unsicheren Verhältnissen zurücklassen. Die SVP-Initiative will einen neuen Artikel in der Bundesverfassung. Nach diesem darf die ständige Wohnbevölkerung 10 Millionen Menschen vor dem Jahr 2050 nicht überschreiten. Abgestimmt wird am 14. Juni. Die Telekom-Anbieter Swisscom, Sunrise und Salt streiten sich um die Regeln für die anstehende Versteigerung von Lizenzen. Salt und Sunrise warnen, dass einer von ihnen verschwinden würde, sollte keiner der beiden Anbieter Frequenzen ersteigern können, schreibt Tamedia. Sie warfen dem Bund und der Swisscom vor, dass das Auktionsverfahren die staatsnahe Firma Swisscom bevorteile. Die Swisscom habe die Vorwürfe der Konkurrenz entschieden zurückgewiesen. Sie nutze die bestehenden Frequenzbänder wesentlich stärker als Sunrise und Salt. Ein Umzug vom Stadion auf den Rathausplatz und Freinacht. Der Aufsteiger FC Thun hat gestern seinen ersten Schweizer Meistertitel in der 128-jährigen Clubgeschichte gefeiert. Fans seien begeistert und überglücklich, berichtet Tele Bern.
1: Es ist wirklich 128 Jahre zusammenstehen und dann auf einen Klepp platzt alles aus. Es ist unglaublich, ich liebe alles, wirklich.
0: Der Schweizer Meistertitel stand gestern Nachmittag um Punkt 15.53 Uhr fest. Weil St. Gallen gegen Sion 0:3 verlor, konnten die Berner Oberländer nicht mehr vom Platz 1 verdrängt werden. Die Schweizer Eishockey-Nationalmannschaft hat im dritten Spiel der Euro-Hockey-Tour in Tschechien den ersten Sieg gefeiert. Das Team von Trainer Jan Gadieu gewann mit 1:0 nach Penaltyschießen. Weiter geht es für die Nationalmannschaft am Donnerstag in Schweden. Der italienische Formel-1-Pilot Kimi Antonelli hat im Mercedes den großen Preis von Miami gewonnen. Der Teenager feierte in Miami seinen dritten Grand Prix-Sieg in Folge und baute damit seine Führung in der WM-Wertung aus. Komplettiert wird das Podest mit den McLaren-Fahrern. Weltmeister Lando Norris aus Großbritannien wird Zweiter, Oscar Piastri aus Australien Dritter.
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3: Ja, heute gibt es einen Mix aus Sonne und Wolke in der Südostschweiz. 22 Grad sind es Tausis, in Schkuhl 21 und in Ilm gibt es heute 20 Grad. Morgen, Dienstagmorgen, ist es zuerst noch sonnig im Norden. Nachher tut es immer mehr zu. Es kann da und dort auch mal nass werden. Im Süden sowieso, dort haben wir den ganzen Tag viel Wolken mit bis zu 22 Grad.
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3: Da kommen wir gut an unserem Ziel an auf der Strasse. Von der Südostschweiz haben keine Verkehrsmeldungen für euch.
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3: Wir stehen gerade auf an dem Montagmorgen. Schön, sind ihr mit uns mit dabei. Das ist der Kaigo zusammen mit dem Khalid. 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

0: 16 Minuten nach die 6 haben wir es. Stehen gerade auf beim Radio von daher. Das Wochenende ist ja so einiges los gewesen, oder? Das Open Air 7000 in Obreau. Valenta 7000 hat eröffnet und im Glarnerland die Landsgemeinde. Heisst, die ein oder andere vorher haben es ein bisschen gefeiert. Wobei, im Landsgemeinde bin ich mir nicht so sicher, wie das heute so ist. Ja, nun, und da ist ja der Kater meistens nicht so weit weg, wenn man eins trinkt.
1: Da habe ich jetzt gar nicht geholfen. Ich habe gesagt, wenn man okay trinken kann und nicht den Verstand hat, dann muss man halt am anderen Tag mit dem Kater leben.
0: Ja, gell, wer saufen kann, der kann auch arbeiten wieder am Montag. Ein bisschen Mitleid habe ich jetzt aber schon. Nehmen Sie heute einfach ein bisschen gemütlicher.
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0: Wir tun den Montag morgen. Ihr hört das Radio von hier.
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0: Die starken Männer waren wieder einmal im Sagmel das Wochenende am Thurgauer Kantonalen. Livia Biondini, aus Bündner Sicht ist es gut gelaufen.
2: Ja, gewonnen hat der Toggenburger Damian Ott, aber hinter ihm gerade ein Paar aus dem Sendegebiet können Kränz holen. Der Schwingerkönig Armon Orlik aus Meierfeld holt sich Rang 2, Trian Mannhardt aus dem Sarganserland Rang 3D. Auf Platz 4C schwingt sich der Sales Julius Klarus, der Sarganserländer Michael Bernold ist auf dem 5A, der Bündner Niklas Lötscher auf 5B und auf 5C ist mit dem Fabian Bertsch ebenfalls ein Schwinger aus dem Sarganserland. Der Planer Patrick Feldmann platziert sich auf Rang 5D. Seinen ersten Kranz bei den Aktiven überhaupt knapp verpasst hat der 20-jährige Kurer Kiron Ney und gerade einmal 0,25 Punkte. Die Schweizer Eishockey-Nazi hat zum Abschluss von eurer Hockey-Tour noch einen Minisieg einfahren können. Gegen Tschechien gewinnt das Team von Jan Cadieu mit 1-0 nach Penaltyschüssen. Mit dem Ken Jäger ist auch ein Bündner schon im Team mit dabei. Weitere dürften folgen, weil unter anderem die HC Davos-Spieler nach dem Playoff-Final den erst noch einrücken zur WM-Vorbereitung. Auch noch offen sind Teilnahmen von den Bündner NHL-Spieler Nino Niederreiter und Philipp Kuraschew. Im italienischen Fußball ist Inter Mailand 3 Runden vor Schluss Meister. Das Team vom ehemaligen Schweizer Nazi-Goli Jan Sommer und dem Nazi-Verteidiger Manuela Canci gewinnt daheim mit 2-0 gegen den FC Parma und kann so nicht mehr eingeholt werden. In England macht Tottenham Hotspur dank um 2-1-Sieg bei Aston Villa einen kleinen Schritt aus der Abstiegszone. Und Manchester United qualifiziert sich dank einem 3-2-Sieg im Nordengland-Derby gegen Liverpool für die Champions League nächstes Jahr.
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0: Ja, wenn ihr noch so halb verschlafen sind, die Augen noch nicht so recht aufgehen, dann habe ich euch jetzt den richtigen Song parat. Viel Energie hat Zia in ihrer Stimme zusammen mit dem Afrojack. Awake Tonight macht euch heute Morgen wach. Wir hören ihn noch vor die halbe sieben beim Radio von hier.
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0: Ja, wenn ihr es vorher noch nicht gesehen sind, dann sind ihr jetzt sicher wach mit Awake Tonight. Für Sie zusammen und einem Afro-Check. Ich wünsche euch ganz einen schönen Montagmorgen. Jetzt kriegen ihr die nächsten Meldungen aus der Südostschweiz von Livio Biondini.
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2: Die nationalen Brandschutzvorschriften werden komplett überarbeitet. Auch der Kanton Graubünden muss die neuen Vorgaben in Zukunft übernehmen. Laut der Gebäudeversicherung Graubünden, kurz GVG, ist die Revision durchaus sinnvoll.
3: Man möchte einen starken risikobasierten Brandschutz haben. Das heisst, dort, wo grosse Risiken sind, dort soll man einen stärkeren Brandschutz haben. Dort, wo weniger Risiken sind, soll man weniger Auflagen müssen machen. Dort ist es mehr dann auch die Eigenverantwortung, die zum Trägen kommt.
2: Sagt der Direktor von GVG, der Marc Handleri. Abgesehen davon soll die Umsetzung der Vorschriften national vereinheitlicht werden. Dafür verantwortlich bleiben aber Kantone und Sortgebäudeversicherungen. Am 14. Juni wird die Bündner Regierung neu gewählt. Eine repräsentative Umfrage zeigt jetzt, welche Kandidatinnen und Kandidaten im Rennen um die 5 Sitze die Nase vorne haben und auch, wer eher schlechte Chancen hat. Zum einen ist das der parteilose Kandidat Reto Bott, wie der Michael Herrmann sagt. Er ist Geschäftsführer vom Meinungsforschungsunternehmen Sotomo, der die Umfrage durchgeführt hat.
4: Laut Umfrage macht er 10% der Stimmen, das heisst, also auf jedem 10. Stimmzettel würde er stehen. Ich denke, das hat vor allem damit zu tun, dass es auch Leute gibt, die finden, ah, es ist doch noch gut, eine andere Stimme zu haben, jemand anderes. Und vielleicht auch ein bisschen ein Zeichen setzen gegen das Establishment. Aber eben, 10% ist dann vielleicht viel für jemanden so unbekannt, aber gleichzeitig ist es aber doch nicht so viel.
2: Die beste Chance haben die 4 bisherigen Regierungsräte, die sich zur Wiederwahl aufgestellt haben. Laut der Umfrage setzt danach aus, dass die SVB-Kandidatin Valérie Favre-Acqua der 5. Sitz holt. Die Landsgemeinde Glarus lässt den Steuerfonds 2027 unverändert bei 58% und erhöht den Baukostenzuschlag. Der neue Landameister Markus Heer, die neue Landesstatthalterin Marianne Lienhardt. Die Prämienverbilligung wird ausgebaut, Wohnbauförderung und Velorouten erscheitern, Fahrkostenabzüge für Pendler werden begrenzt und weitere Sparmaßnahmen teilweise gestrichen. Eine Redezeitbeschränkung ist abgelehnt worden.
0: Wetter. Ja, da habe ich aktuell gar nichts zu machen. Es ist auch mal schön am Montagmorgen. Es sieht gut aus auf der Strasse von der Südostschweiz. Nehmen Sie gemütlich. Ja, nein, zuerst müssen wir noch das Wetter haben, Kopf. freundlich ist es auch schön. 24 Grad im Melz, in Lag sind es 18. So, und das Bivio heute 11 Grad. Dafür sieht es morgen nicht mehr so freundlich aus. Es ist am Morgen noch sonnig. Nachher gibt es dann aber viele Wolken und es ist recht bewölkt. Wir haben bis zu 22 Grad.
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0: Ja, eben, ihr habt es eigentlich schon gehört. Es sieht gut aus auf der Strasse von der Südostschweiz. Und ich konzentriere mich jetzt und mache mich wach und hole mir irgendwie einen Kaffee, gell? Ist ja am Montagmorgen passiert. Wir starten es mir ein bisschen besser in den Tag rein. Ja, nun, neue Woche, neues Glück. Wir fangen nochmal an, oder? Ich bin Sarah Marti, begleite euch gerne durch den Montagmorgen. Schön, sind ihr mit mir mit dabei.

0: Ich komme durch den Montagmorgen mit Coldplay Jupiter. Haben wir gehört, es ist Viertel vor sieben. Mein Name ist Sarah Marti und da sind wieder Schlagzeilen gemacht. Neue Richi, Liebesgerüchte um Beatrice Egli und Ed Sheeran mit neuer Fritte. Ja, sie haben jetzt einen neuen Schreihals gefunden.
1: Richi! Ich hab gesagt, du sollst dich haben!
0: Die Stubendagang haben eben die Stimme vom Auswanderer Hermann Schönbächler, der vorher eben auf dem Lied drauf war, aus ihrem Hit genommen. Das, weil das Original, also der Hermann, das Ganze nicht so lustig gefunden hat. Und so haben sie noch einmal Ersatz gesucht. Und das ist schlussendlich der 17-jährige Raffi aus Uri gewesen. Er ist der Gewinner unter 3000 Bewerberinnen und Bewerber. Ja, die Schnapsidee hat für den Raffi schlussendlich Früchte getragen. Wer kann schon sagen, dass er auf einem Lied zu hören ist? Ist sie nicht mehr Single? Ja, das fragt man sich bei Beatrice Egli. Sie hat ihre erste Modekollektion rausgegeben. Das für Plus Size, also für grössere Grössen. Und dort ist eben auch ein violettes Dirndl mit dabei. Und das hat sie selber natürlich auch an, oder? Und mit der Schleife rechts. Heisst eben, dass man vergeht oder verheiratet ist. Will sie uns mit dem etwas sagen? Er da hat eine

Der Ed Sheeran hat kein Ginger mehr wollen sein. Einfach abrasiert hat er die Ware. Jetzt hat er eine Glatze. Ich finde es irgendwie schon noch schade. Oder ein Ed Sheeran ohne rote Haare, das ist halt einfach nicht das Gleiche.

0: The Script mit Break Even. Beim Radio von da stöhnt gut auf. Für das Wochenende ist schon so einiges los gewesen, oder? Das Palente hat Eröffnung gehabt. Das Open Air 7000 war. Und ja, auch das Wetter hat sich eigentlich angeboten, um irgendetwas zu machen. So starten vielleicht die ein oder andere ein bisschen müder als aus in dieser Woche. Und brauchen Energie. Die Energie, die kommt heute von Asia mit Heat of the Moment. Macht uns ja gerade wach. Ich wünsche euch ganz einen ganz schönen Montag. Wir hören sie noch vor die 7. Nur hier auf Radio Grischa. Steht gut auf.
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1: Im Studio Tmary Milanovic. Eine Allianz von Kinder- und Jugendorganisationen hat vor der Annahme der Keine 10 Millionen Schweiz-Initiative gewarnt. Die Vorlage gefährde die Kinderrechte und könnte zur Kündigung der UNO-Kinderrechtskonvention führen. Solche Maßnahmen würden Kinder von ihren Eltern trennen oder sie in unsicheren Verhältnissen zurücklassen. Die SVP-Initiative will einen neuen Artikel in der Bundesverfassung. Nach diesem darf die ständige Wohnbevölkerung 10 Millionen Menschen vor dem Jahr 2050 nicht überschreiten. Abgestimmt wird am 14. Juni. Die Telekom-Anbieter Swisscom, Sunrise und Salt streiten sich um die Regeln für die anstehende Versteigerung von Lizenzen. Salt und Sunrise

0: warnen, dass einer von ihnen verschwinden würde, sollte keiner der beiden Anbieter Frequenzen ersteigen können, schreibt Tamedia. Sie warfen dem Bund und der Swisscom vor, dass das Auktionsverfahren die staatsnahe Firma Swisscom bevorteile. Die Swisscom habe die Vorwürfe der Konkurrenz entschieden zurückgewiesen. Sie nutze die bestehenden Frequenzbänder wesentlich stärker als Sunrise und Salt. Ein Umzug vom Stadion auf den Rathausplatz und Freinacht. Der Aufsteiger FC Thun hat gestern seinen ersten Schweizer Meistertitel in der 128-jährigen Clubgeschichte gefeiert. Fans zeigten sich begeistert und überglücklich, berichtet Tele Bern.
1: Wirklich Liebe drauf zu tun, es ist der größte, geilste Club der ganzen Welt.
0: Der Schweizer Meistertitel stand gestern Nachmittag um Punkt 15.53 Uhr fest. Weil St. Gallen gegen Sion 0:3 verlor, konnten die Berner Oberländer nicht mehr vom Platz 1 verdrängt werden. Die Schweizer Eishockey-Nationalmannschaft hat im dritten Spiel der Euro-Hockey-Tour in Tschechien den ersten Sieg gefeiert. Das Team von Trainer Jan Gadieu gewann mit 1:0 nach Penaltyschießen. Weiter geht es für die Nationalmannschaft am Donnerstag in Schweden. Der italienische Formel-1-Pilot Kimi Antonelli hat im Mercedes den großen Preis von Miami gewonnen. Der Teenager feierte in Miami seinen dritten Grand Prix-Sieg in Folge und baute damit seine Führung in der WM-Wertung aus. Komplettiert wird das Podest mit den McLaren-Fahrern. Weltmeister Lando Norris aus Großbritannien wird Zweiter, Oscar Piastri aus Australien Dritter.
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3: Mit dem Livio Biondini, guten Morgen miteinander. Totalrevision von der nationalen Brandschutzvorschriften soll schon bald abgeschlossen werden. Ab dem Frühling haben Kantone, und so auch der Kanton Graubünden, 5 Jahre Zeit, die Kantonalverordnung anzupassen. Was sich trotz der Revision nicht ändern wird, die Kantone werden auch in Zukunft für die Umsetzung der Vorschriften zuständig sein. Das macht durchaus Sinn, wie der Direktor für Gebäudeversicherung Graubünden, kurz GVG, der Mark Handleri, sagt.
4: Wir sind sehr nahe bei unseren Kundinnen und Kunden. Ich glaube, wir haben sehr kurze Wege auch zum Beratung zu geben. Und ich glaube, das ist einfacher, wenn es nach wie vor GVG machen kann und das nicht eine nationale Institution macht, die dann vielleicht noch viel anonymer ist.
3: Die Revision von der nationalen Brandschutzvorschrift ist nicht etwa wegen der Brandtragödie zu Gromontana entwegleitet worden, sondern ist all 10 Jahre geplant. Eine Umfrage in der Bündner Bevölkerung zeigt, welche Kandidatinnen und Kandidaten bei der Regierungsratswahl die Nase vorne haben. Die 4 bisherigen Regierungsräte, die sich zur Wiederwahl aufgestellt haben, haben eine sehr gute Chance auf eine Wiederwahl. Für den 5. freien Sitz sehe es so aus, als würde Valérie Favre-Acula von SVP gewählt werden, so der Michael Herrmann. Er ist der Geschäftsführer vom Meinungsforschungsunternehmen Sotomo, der die Umfrage gemacht hat.
5: Es ist ja jetzt eigentlich ein Merkmal von allen Regierungsratswahlen seit Noach gewesen, dass die SVP verliert oder beziehungsweise den Sitz nicht machen kann. Es kann immer noch sein, dass es so ist. Es ist ja ein relativ enges Rennen, aber ich glaube, die Chance ist noch nie so gut gewesen, seither, dass die SVP das machen kann. Und das würde natürlich auch ein bisschen Verschiebung geben, nicht völlig Mehrheitsverhältnis verändern, aber es würde natürlich schon ein bisschen andere Akzente setzen.
3: Weniger gute Chancen haben laut der Umfrage mit der Kandidatin Aita Zanetti und der FDP-Kandidat der Maurizio Michael. Die Umfrage sei repräsentativ, trotzdem zeigen sie nur einen Trend und sei noch alles offen. Die Bündner Regierung wird am 14. Juni gewählt. Die Landsgemeinde Glarus 2026 hat gestern mehrere finanzpolitische Entscheide gefällt. Der Steuerfonds bleibt nächstes Jahr bei 58%, trotz angespannter Lage. Der neue Landameister Markus Heer erfolgt auf der Kaspar Becker. Zur Landesstatthalterin ist Marianne Lienhardt gewählt worden. Bei den Sparmaßnahmen setzt die Landsgemeinde klare Grenzen. Pendlerinnen und Pendler können künftig maximal 6'000 Franken Fahrkosten abziehen. Gleichzeitig sind Einschnitte bei Lernenden und bei Steuerrekurskommission abgelehnt worden. Ein Gesetz zur Förderung vom gemeinnützigen Wohnungsbau ist gescheitert, ebenso ein Vorstoss für mehr Velorouten. Verbessert wird dafür die Verbilligung der Krankenkassenprämie. Künftig soll niemand mehr als 15% vom Einkommen dafür zahlen müssen. Dazu werden die Beiträge automatisch ausgezahlt.
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7: Heute haben wir einen Mix aus Sonne und Wolken. In der Südostschweiz 22 Grad sind es Tausis. In Schkuhl 21 und in Ilm gibt es heute 20 Grad. Morgen ist es zuerst noch sonnig im Norden. Nachher tut es dann aber zu und es kann einmal nass werden. Im Süden sowieso, dort haben wir ganz viel Wolken mit bis zu 22 Grad.
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7: Ja, tipptopp sieht es aus auf der Strasse von der Südostschweiz namens Pacific. Kommen guten Abend, Ziel an.
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7: Startet gut in die Woche rein. Ich begleite euch gerne durch die frühen Morgenstunden. Nehmt es nicht allzu schwer am Montagmorgen.

0: Der Michael Bublé mit I Believe in You. Ich glaube an dich und ich glaube auch an euch, dass ihr morgen aufstehen mögt, auch wenn es erst 12 ab 7 ist.
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0: Schon aufgestanden ist der Quirin Beck von Meteo News. Guten Morgen.
2: Guten Morgen, Sarah.
0: Guten Morgen, Quirin. Hey, das Wochenende war bei uns einiges los. Jenste, Konzerte, Open Airs. Ja, kann sein, dass man vielleicht jetzt am Montagmorgen ein bisschen in Kater hat. Quirin, was machst du bei diesem Morgenkater?
2: Also ich mache eigentlich Kontrastprogramm. Ich tue den Kater so wie angehen. Das heisst, meistens mache ich eigentlich Sport, auch wenn es mein Körper nicht will. Also ich kämpfe einfach dagegen an, mache Sport und dann probiere ich dann am Nachmittag oder wenn ich halt wieder heimkomme, dann schlafe ich halt ein. Weil ich zu müde bin, dann ist der Kater auch ein bisschen besiegt.
0: Quirin, du züchst durch. Hey, das muss man mal schaffen. Also ich bin meistens so, wenn eine tote Flüge nämlich so auf dem Gucci, Quirin. Aber ist ja gleich. Wie sieht heute das Wetter aus? Macht uns ein bisschen wach. Kommt so eine
2: Ja, die kommt schon noch früher. Aber es ist schon so, dass wir das Wachsen bewölkt haben. Heisst, sonnige Phasen wachsen sich mit zeitweise auch mal dichteren Wolken ab. Und dann passiert der Tag durch eigentlich nicht viel. Über den Bergen bilden sich Quellwolken. Die sollten aber größtenteils harmlos bleiben. Im Süden kann es mal einen Regensprutz mit dabei haben. Im Laufe vom Nachmittag aber eher so nass, gross nass werden sollte es nicht werden. Temperaturen mit ein bisschen Föhn im Rheintal erreichen es um die 23 bis 24 Grad. In Davos liegen wir bei um die 15 Grad und St. Moritz etwa 11 bis 12 Grad, wo es da gibt. 0 Grad Grenze im Norden liegt auf etwa 2700 Meter. Im Süden ist es leicht tiefer. Der Wind auf den Bergen ist schwach bis mäßig und kommt aus südlichen Richtungen.
0: Und wie geht es den nächsten Tag weiter, Quirin?
2: Der Dienstag ist eigentlich vergleichbar mit dem heutigen Montag. Es bleibt wechselnd bewölkt, Sonnenschein und dann wieder teils dichte Wolkenfelder, die durchziehen. Dazu ist es weiterhin föhnig morgen. Nachmittag wird dann der Föhn ein bisschen schwächer. Im Wettercharakter ändert sich aber nur wenig. Wolken und Sonne sind im Wechselspiel. So richtig Glarneralpen und Alpstein ist das Risiko auf einen Regensprutz oder Gewitter leicht erhöht. Sonst sollte es im Norden mehr oder weniger trocken bleiben. Im Süden werden aber die Platzregen und Gewitter verglichen mit dem heutigen Tag öfters. Mit Föhn gibt es morgen so knapp über 20 Grad in Chur. In Schkohl sind es um die 15 Grad. In St. Moritz nur noch etwa 9 Grad. In der Nacht auf Mittwoch schläft der Föhn dann ein. Zur Woche Mitte zeigt sich darum auch der Norden nicht mehr von der trockenen Seite. Mit einigen Unterbrüchen muss man immer wieder mit einem Regenschauer oder dann einem Gewitter rechnen. Temperaturen gehen im Vergleich zu den Vortagen dann zurück, erreichen am Mittwoch nur noch etwa 17 bis 18 Grad. Und ab dem Donnerstag wird das Wetter dann aber schon wieder ein bisschen ruhiger. Die sonnigen Phasen werden dann wieder länger. Das Regenrisiko wird dann wieder ein bisschen, also nimmt ab. Lokal kann es aber am Donnerstag noch nass werden. Und dann geht es bis und mit Samstag eigentlich. In diesem Stil weiter, Sonnenwolken, ab und zu mal ein Regensprut und Temperaturen. Die steigen dann bis zum Wochenende auch wieder leicht an.
0: Danke dir vielmals, Quirin Beck. Nimm es heute nicht allzu streng, aber eben ein Kater ist eigentlich nicht, gell?
2: Nein, ich bin topfit.
0: Topfit, das hat man gehört, Quirin. Danke dir vielmals.
2: Danke, genau.
0: Schönen Montag.
2: Ciao, ciao.

0: Lost Frequencies. Zusammen mit Sonderling, mit Crazy, beim Radio von da ist 20.07.
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0: Ja, die starken Männer sind wieder mal im Sagmel das Wochenende am Thurgauer Kantonala. Livio Biondini, aus Bühner Sicht ist es gut gelaufen.
2: Ja, gewonnen hat der Toggenburger Damian Ott, aber hinter ihm gerade ein Paar aus dem Sendegebiet können Grenze holen. Der Schwingerkönig Armon Orlik aus Meierfeld holt sich Rang 2, Trian Mannhardt aus dem Sarganserland Rang 3D. Auf Platz 4C schwingt sich der Sales Judius Klarus, der Sarganserländer Michael Bernold ist auf dem 5A, der Bündner Niklas Lötscher auf 5B und auf 5C ist mit dem Fabian Bertsch ebenfalls ein Schwinger aus dem Sarganserland. Der Planer Patrick Feldmann platziert sich auf Rang 5D. Seinen ersten Kranz bei den Aktiven überhaupt knapp verpasst hat der 20-jährige Kurer Kiron Nay und gerade einmal 0,25 Punkte. Die Schweizer Eishockey-Nazi hat zum Abschluss von eurer Hockey-Tour noch einen Minisieg einfahren können. Gegen Tschechien gewinnt das Team von Jan Cadieu mit 1-0 nach benannten Schüssen. Mit dem Ken Jäger ist auch ein Bündner schon im Team mit dabei. Weitere dürften folgen, weil unter anderem die HC Davos-Spieler noch im Playoff-Final den erst noch einrücken zur WM-Vorbereitung. Auch noch offen sind Teilnahmen von den Bündner NHL-Spieler Nino Niederreiter und Philipp Kurashev. Im italienischen Fußball ist Inter Mailand 3 Runden vor Schluss Meister. Das Team vom ehemaligen Schweizer Nazi-Goli Jan Sommer und dem Nazi-Verteidiger Manuela Canci gewinnt daheim mit 2-0 gegen den FC Parma und kann so nicht mehr eingeholt werden. In England macht Tottenham Hotspur dank dem 2-1-Sieg bei Aston Villa einen kleinen Schritt aus der Abstiegszone. Und Manchester United qualifiziert sich dank einem 3-2-Sieg im Nordengland-Derby gegen Liverpool für die Champions League nächstes Jahr.
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Ich wünsche euch ganz einen schönen Montagmorgen beim Radio von hier in 5 Minuten. Haben wir es 7:30 und egal, wo ihr jetzt sagt, sind, falls ihr mit dem Auto unterwegs sind, fahren vorsichtig.

0: Das findet eben auch der Niall Horan unter Miles Smith mit ihrem Song Drive Safe. Wir hören sie noch vor die halbe Achte beim Radio von hier. Stehen gerade auf!
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0: Vorsichtig fahren, immer eine gute Idee. Oder 1 Minute über die 7:30 haben wir los das Radio von hier. Jetzt kriegen wir die Meldungen aus der Südostschweiz vom Livio Biondini.
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2: Die nationalen Brandschutzvorschriften werden komplett überarbeitet. Auch der Kanton Graubünden muss die neuen Vorgaben in Zukunft übernehmen. Laut der Gebäudeversicherung Graubünden, kurz GVG, ist die Revision durchaus sinnvoll.
3: Man möchte einen starken risikobasierten Brandschutz haben. Das heisst, dort, wo grosse Risiken sind, dort soll man einen stärkeren Brandschutz haben. Dort, wo weniger Risiken sind, soll man weniger Auflagen müssen machen. Dort ist es mehr dann auch die Eigenverantwortung, die zum Trägen kommt.
2: Sagt der Direktor von GVG, der Marc Handleri. Abgesehen davon soll die Umsetzung der Vorschriften national vereinheitlicht werden. Dafür verantwortlich bleiben aber Kantone und so die Gebäudeversicherungen. Am 14. Juni wird die Bündner Regierung neu gewählt. Eine repräsentative Umfrage zeigt jetzt, welche Kandidatinnen und Kandidaten im Rennen um die 5 Sitznase vorne haben und auch, wer eher schlechte Chancen hat. Zum einen ist das der parteilose Kandidat Reto Bott, wie der Michael Herrmann sagt. Er ist Geschäftsführer vom Meinungsforschungsunternehmen Sotomo, der die Umfrage durchgeführt hat.
4: Laut Umfrage macht er 10% der Stimmen, das heisst, also auf jedem 10. Stimmzettel würde er stehen. Ich denke, das hat vor allem damit zu tun, dass es auch Leute gibt, die finden, ah, es ist doch noch gut, eine andere Stimme zu haben, jemand anderes und vielleicht auch ein bisschen ein Zeichen setzen gegen das Establishment. Aber eben, 10% ist dann vielleicht viel für jemanden so unbekannt, aber gleichzeitig ist das aber doch nicht so viel.
2: Die besten Chancen haben die 4 bisherigen Regierungsräte, die sich zur Wiederwahl aufgestellt haben. Laut der Umfrage setzt danach aus, dass die SVB-Kandidatin Valérie Favre-Acqua der 5. Sitz holt. Die Landsgemeinde Glarus lässt den Steuerfonds 2027 unverändert bei 58% und erhöht den Baukostenzuschlag. Der neue Landameister Markus Heer, die neue Landesstatthalterin Marianne Lienhardt. Die Prämienverbilligung wird ausgebaut, Wohnbauförderung und Velorouten erscheitern, Fahrkostenabzüge für Pendler werden begrenzt und weitere Sparmaßnahmen teilweise gestrichen. Eine Redezeitbeschränkung ist abgelehnt worden.
0: Ja, relativ freundlich ist es heute in der Südostschweiz. Gleich haben wir ein paar Wolken am Himmel. 24 Grad sind es zu Melz, zu Lags 18, im Bivio heute 11 Grad. Morgen, Dienstag, ist es im Norden am Morgen noch sonnig. Nachher tut es dann zu. Es ist recht bewölkt und dort auch mal nass. Das dann vor allem auch im Süden von Südostschweiz werden bis zu 22 Grad.
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0: Wir haben den Berufsverkehr in der Stadt Chur, wo so langsam aber sicher anfängt. Ein paar Minuten länger haben wir auf der Massanzerstrasse und der Kasernenstrasse. Sonst sieht es gut aus. Ich wünsche eine gute und vor allem eine sichere Fahrt. Starten gut in die neue Woche rein. Ich bin Sarah Marti, begleite euch gerne durch den Montag. Wir machen weiter mit guter Musik. Da ist sie, Selena Gomez mit Love On, nur hier auf Radio Grischen.

0: Der Callum Scott mit Roots. Ich wünsche einen ganz guten Morgen beim Radio von da. Das Wochenende ist ja recht abgegangen, oder? Die Landsgemeinde im Glarus. Das Open Air 7000 oder als Palente hat eine Eröffnung gehabt. So ist vielleicht der eine oder die andere heute ein bisschen müder. Oder noch schlimmer, man hat einen Kater. Das ist schon nicht so witzig, sowieso am Montagmorgen. Für all die haben wir jetzt aber eine Stärkung. Ein Ladegipfeli, zum Beispiel das mit einem 15-Franken-Gutschein für den Ostschweizer Bäckerverband. Wir haben nachher unser Spiel, wahr oder nicht wahr, das ist ganz easy eigentlich. Ich habe euch zwei Aussagen und ihr müsst mir eben sagen, welche das stimmt und welche einfach erfunden ist von mir. Heute geht es um die Regierungsratswahl. Da ist ja eine neue Umfrage rausgekommen. 081 255 55 55. Holt eure Stärkung ab am Montagmorgen. Spielen mit bei unserem Morgenspiel. Wahr oder nicht wahr? 081 255 55 55. Lassen wir jetzt direkt ins Studio an. Ich wünsche euch jetzt schon ganz viel Glück. Die Stärkung, die habt ihr verdient.
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0: Republic beim Radio von da stönd gut auf. Es ist Viertel vor acht und ich weiss, am Montagmorgen geht alles so ein bisschen langsamer, oder? Vor allem, das Wochenende ist einfach auch mega viel gelaufen. Zeit, um ja, eine richtige Stärkung abholen. Man sagt ja nicht um nichts, dass der Morgen eigentlich die wichtigste Mahlzeit ist.
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0: Ja, wir haben eine Ladung Gipfel für euch parat. Das in unserem Morgenspiel wahr oder nicht wahr. Und es geht eigentlich ganz einfach. Ich habe euch zwei Aussagen parat. Und ihr müsst mir sagen, welche das stimmt und welche das völlige Kabis ist. Ganz einfach, oder? Und ihr kriegt 15 Franken Gucci vom Ostschweizer Bäckerverband, wenn ihr richtig liegt. Heute geht es um die Regierungsratswahl. Da ist eine neue Umfrage rausgekommen. 081 2 55 55 55. Das ist die Nummer, um mir jetzt direkt ins Studio anzuhören und mitspielen. In unserem neuen Spiel war oder nicht war. 081 2 55 55 55. Holen euch eine Stärkung ab. So starten wir die Woche. Doch gut mit einer Ladung Gipfeli.
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0: You Too. Im Radio von da mit Desire. In 6 Minuten haben wir es 8. Und aktuell ist sie da, nicht mehr vor Bildschirmfläche wegzudenken. Egal, ob es in Klatschheftchen, Social-Media-Plattformen oder eben auch in Games ist, es geht nur um die amerikanische Sängerin Sabrina Carpenter. Und ja, ihr habt richtig gehört, eben auch in Games. Es gibt sie als Spielfigur im berühmten Spiel Fortnite. So, in dem Spiel geht es darum, sich eigentlich gegenseitig abzuknallen. Ich weiss, es klingt brutal makaber, aber eben, ja, Sabrina Carpenter kann man dort abschiessen. Aber die Fans, sie machen natürlich ganz etwas anderes. Sie sind am Gamen und probieren, andere Figuren abzuschiessen. Wenn ihnen aber Sabrina Carpenter entgegenläuft, dann tun sie zusammen tanzen. Das tönt dann etwa so. Teilweise sind einfach etwa so 10 Sabrina Carpenters zusammen im Baller-Game einfach am Tänzeln. Ich finde das ja eigentlich noch eine gute Entwicklung. Wir hören sie mit Tears beim Radio von da noch vor der Jachti.
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1: Im Studio Mary Milanovic. Zuwanderer sind wichtig für die Finanzierung der Sozialversicherungen. Das sagt Bundesrätin Elisabeth Bumschneider zum Tagesanzeiger. Die ausländische Bevölkerung zahle mehr in die AHV ein, als sie beziehe. Sie entlastet damit die Gesellschaft. Zudem hilft die Zuwanderung, den Wachstum der Krankenkassenprämie zu dämpfen, da Zuwanderer oft jünger sind und eine ältere Bevölkerung auch höhere Gesundheitskosten verursache. Der mutmaßliche Hip-Erpresser ist nach 38 Tagen Fahndung in Salzburg festgenommen worden. Der Verdächtige soll Babynahrung manipuliert und Rattengift eingesetzt haben. Der dreifache Familienvater war bei Hip angestellt und wurde Anfang Jahr entlassen. Kurz darauf folgte die Trennung von seiner Frau, berichtet 20 Minuten. Nach seiner Entlassung und der Trennung soll er eine Erpressermail an die deutsche Hip-Zentrale geschickt haben. Auf einem kleinen Kreuzfahrtschiff im Atlantik sind drei Menschen mutmaßlich am Hantavirus gestorben. Weitere drei Personen seien infiziert, teilt die Weltgesundheitsorganisation mit. Das Virus kann zu Fieber- und Nierenversagen führen. Die Ansteckung erfolgt durch den Kontakt mit den Ausscheidungen von Nagetieren. Das Schiff war im Süden Argentiniens aufgebrochen.

0: Wochen und auf dem Weg nach Kap Verde. Ein Umzug vom Stadion auf den Rathausplatz und Freinacht. Der Aufsteiger FC Thun hat gestern seinen ersten Schweizer Meistertitel in der 128-jährigen Clubgeschichte gefeiert. Fans zeigten sich begeistert und überglücklich, berichtet Tele Bern.
1: Wirklich Liebe drauf zu tun, es ist der größte, geilste Club von ganzer Welt.
0: Der Schweizer Meistertitel stand gestern Nachmittag um Punkt 15.53 Uhr fest. Weil St. Gallen gegen Sion 0:3 verlor, konnten die Berner Oberländer nicht mehr vom Platz 1 verdrängt werden. Die Schweizer Eishockey-Nationalmannschaft hat im dritten Spiel der Euro-Hockey-Tour in Tschechien den ersten Sieg gefeiert. Das Team von Trainer Jan Gadieu gewann mit 1:0 nach Penaltyschießen. Weiter geht es für die Nationalmannschaft am Donnerstag in Schweden.
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3: Mit dem Livio Biondini, guten Morgen miteinander. Totalrevision der nationalen Brandschutzvorschriften soll schon bald abgeschlossen werden. Ab dem Frühling haben Kantone, und so auch der Kanton Graubünden, 5 Jahre Zeit, die Kantonalverordnung anzupassen. Was sich trotz der Revision nicht ändern wird, die Kantone werden auch in Zukunft für die Umsetzung der Vorschriften zuständig sein. Das macht durchaus Sinn, wie der Direktor für Gebäudeversicherung Graubünden, kurz GVG, der Mark Handleri, sagt.
4: Wir sind sehr nah bei unseren Kundinnen und Kunden. Ich glaube, wir haben sehr kurze Wege auch zum Beratung können gehen. Und ich glaube, das ist einfacher, wenn es nach wie vor GVG machen kann und das nicht eine nationale Institution macht, die dann vielleicht noch viel anonymer ist.
3: Die Revision der nationalen Brandschutzvorschriften ist nicht etwa wegen der Brandtragödie zu Gramontana in den Weg geleitet worden, sondern ist alle 10 Jahre geplant. Eine Umfrage in der Bündner Bevölkerung zeigt, welche Kandidatinnen und Kandidaten bei der Regierungsratswahl die Nase vorne haben. Die 4 bisherigen Regierungsräte, die sich zur Wiederwahl aufgestellt haben, haben eine sehr gute Chance auf eine Wiederwahl. Für den 5. freien Sitz sehe ich so aus, als würde Valérie Favre-Acula von SVP gewählt werden, so der Michael Herrmann. Er ist der Geschäftsführer vom Meinungsforschungsunternehmen Sotomo, der die Umfrage gemacht hat.
5: Es ist ja jetzt eigentlich ein Merkmal von allen Regierungsratswahlen seit Noach gewesen, dass die SVP verliert oder beziehungsweise den Sitz nicht machen kann. Es kann immer noch sein, dass es so ist. Es ist ja ein relativ enges Rennen, aber ich glaube, die Chance ist noch nie so gut gewesen, seither, dass die SVP das machen kann. Und das würde natürlich auch ein bisschen Verschiebung geben, nicht völlig Mehrheitsverhältnis verändern, aber es würde natürlich schon ein bisschen andere Akzente setzen.
3: Weniger gute Chancen haben Luther umfragt mit der Kandidatin Aita Zanetti und der FDP-Kandidat der Maurizio Michael. Die Umfrage sei repräsentativ, trotzdem seien sie nur ein Trend und seien noch alles offen. Die Bündner Regierung wird am 14. Juni gewählt. Die Landsgemeinde Glarus 2026 hat gestern mehrere finanzpolitische Entscheidungen gefällt. Der Steuerfonds bleibt nächstes Jahr bei 58%, trotz angespannter Lage. Der neue Landameister Markus Heer erfolgt auf den Kaspar Becker. Zur Landesstatthalterin ist Marianne Lienhardt gewählt worden. Bei den Sparmaßnahmen setzt die Landsgemeinde klare Grenzen. Pendlerinnen und Pendler können künftig maximal 6'000 Franken Fahrkosten abziehen. Gleichzeitig sind Einschnitte bei Lernenden und bei Steuerrekurskommission abgelehnt worden. Ein Gesetz zur Förderung von gemeinnützigen Wohnungsbau ist gescheitert, ebenso ein Vorstoss für mehr Velorouten. Verbessert wird dafür die Verbilligung der Krankenkassenprämie. Künftig soll niemand mehr als 15% vom Einkommen dafür zahlen müssen. Dazu werden die Beiträge automatisch ausgezahlt.
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6: Ein freundlicher Mix aus Sonne und Wolken haben wir heute in der Südostschweiz. 22 Grad sind es in Thusis, in Schkuhl 21, in Ilm heute 20 Grad. Morgen Morgen ist es zuerst noch sonnig im Norden, nachher tut es aber immer mehr zu. Es kann da und dort auch mal nass werden, im Süden sowieso. Dort haben wir den ganzen Tag viel Wolken mit bis zu 22 Grad.
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6: Wir haben den Berufsverkehr in der Stadt Chur. Ein paar Minuten länger haben wir aktuell aber nur auf der Masanzenstrasse. Sonst sieht es gut aus. Nehmen es gemütlich.
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6: Ja, das Wochenende hat man ja mehrere Möglichkeiten gehabt, um etwas zu unternehmen. Oder das Open Air 7000 war es, das Palenta hat geöffnet und im Glarnerland haben wir die Landsgemeinde gehabt. Ja, da sind vielleicht die ein oder anderen von euch heute ein bisschen müder als aus. Oder noch schlimmer, man hat einen Kater. Ja, wer schon mal tief ins Glas geschaut hat, der weiss ganz genau, wie sich das anfühlt. Nicht so cool. Was in so einem Moment könnte helfen, ist der sogenannte Kater-Tee. Ja, den gibt es im Fall wirklich. Was das genau ist, ihr hört gerade als nächstes, nur hier auf Radio Grischen.
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0: Der Sam findet, wir sollen so bleiben, wie wir sind. Hört man doch gerne, gerade am Montagmorgen, oder? Vor allem, wenn man das Wochenende, wie soll ich sagen, das eine oder andere vorgehabt hat und jetzt noch so nachwehen hat. Ja, wie es halt amigs so ist, oder? Trinkt man eins, zwei, drei, vier und dann gleich vielleicht mal einen über den Durst. Und da setzen wir jetzt an, oder? Beim Kater. Es gibt nämlich ein relativ gutes Gegenmittel, um euch den Tag danach das Bier ein bisschen erträglicher zu machen.
1: Wir haben er entwickelt, also es ist eine Mischung von uns und er hilft wirklich, wenn du halt mal über einen Durst getrunken hast, was noch passieren kann, in einem Sommerfest. Es hat halt so mega entschlackende Sachen drin, Kräuter, also es ist ein reiner Kräutertee. Und was eben mega cool ist, es hat Peterli drin, getrocknete Peterli, weil das nimmt, wenn du so eine Ausdünstung hast oder ja, wenn du halt ein bisschen aus dem Mund raus schmeckst, dann nimmt das wie, also es tut wieder Geschmack eigentlich wegmachen oder sollte ein bisschen binden.
0: Sagt Stefanie Bertsch vom Teeladen in Chur. Aber ist es wirklich so, kann ich da den Kater vom Leben haben und dann einfach den Tee schlürfen und dann ist alles wieder gut, so quasi als Wundermittel.
1: Wenn du es dann halt wirklich übertreibst, dann hilft auch der nicht mehr so. Aber sonst hilft er schon, ja, genau.
0: Ja, okay, je nach Schere vom Kater bringt der Tee dann auch nichts mehr. Und Stefanie Bertsch weiss, von was sie redet. Sie hat den selber nämlich auch schon mal trinken.
1: Hey, ja, es kann durchaus auch mal passieren, dass ich auch mal ein bisschen Katertee muss trinken. Also den habe ich eigentlich immer daheim. So. Kann es geben, gell? Wenn es einmal gemütlich ist, mal ein Gläschen Wein zu viel.
0: Ja, am besten passt man einfach das Bier ein bisschen auf, oder? Lieber ein Drink zu wenig als einen zu viel.

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0: Mit Candy beim Radio. Von euch wünsche ich ganz einen schönen Morgen.
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0: Ja, würden wir sagen, dass ihr euren Traumberuf gefunden habt? Ich hoffe es für euch, sonst macht es am Montagmorgen ja noch schlimmer als sonst schon. Ja, für viele Jugendliche geht es eben im Moment genau darum, zum eben entscheiden, was sie nach der obligatorischen Schulzeit machen wollen. Eine spannende Zeit natürlich, aber auch eine überfordernde Zeit, erklärt die Kurer Berufs-, Studien- und Laufbahnberaterin Zendi Samner-Pahl im Interview mit der Armena Küchler.
2: Es fährt in der Regel ab der zweiten Oberstufe an und es ist eigentlich das erste Mal in ihrem Leben, wo sie selber entscheiden dürfen, was sie lernen wollen. Bis dahin haben sie 7-8 Jahre lang gemacht, was man ihnen gesagt hat. Und mit der Berufswahl dürfen sie eigentlich wie das erste Mal selber herausfinden, was kann ich gut, was mache ich gern, wo braucht es das?
3: Was haben denn die Jugendlichen für Möglichkeiten direkt nach der obligatorischen Schule?
2: Die Jugendlichen, die sagen, hey, ich finde es cool, um in die Schule zu gehen, das gefällt mir, ich möchte das eigentlich gerne weitermachen. Für die gibt es schulische Lösungen, da redet man vielleicht von einem Gimmi, von einer FMS, von einer HMS, von einer IMS, wo man dann bei uns auch besser kennenlernt, was die Abkürzungen heissen. Es gibt berufspraktische Wege, wo man von einer beruflichen Grundbildung reden, wo man eine Lehre hat, so hat man dem früher gesagt. Dann gibt's aber auch solche, die merken in dem Berufswahlprozess, hey, ich bin wie noch nicht so weit, ich brauche noch ein bisschen Zeit. Solche könnten dann zum Beispiel ein Brückenangebot wählen, wo sie wie noch mal ein Jahr mehr Zeit haben, um die Berufswahl zu realisieren.
3: Was ist eure Aufgabe als Berufsberaterin und Berufsberater in diesem ganzen Prozess?
2: Unsere Aufgabe ist, dass wir die Jugendlichen auf dem spannenden Weg begleiten, ihnen helfen, aussortieren, was kann ich gut, was mache ich gern, ihnen aber auch vielleicht zeigen, wo gibt's das. Mit diesen 250 Berufen ist das zum Teil schwierig oder auch schulische Möglichkeiten. Manchmal haben wir schulisch schwächere Jugendliche, wo man mit dem Coaching könnte begleiten, mit dem Case Management, wo Jugendliche unterstützt werden, wo es ein bisschen schwieriger ist, in die Berufswelt einzusteigen. Wir haben Studienberatende, die helfen können, wenn es vielleicht eher um die Richtung geht. Mit Gesprächen, mit Test und im Prozess begleiten wir sie und helfen.
3: Wenn wir vielleicht noch kurz einen Schlenker machen zu künstlicher Intelligenz. Das ist auch bei euch ein Thema. Und zwar vor allem auch so, wenn es um Bewerbungen und Schreiben geht.
2: Ja, genau. Das ist mega spannend, was wir jetzt hier sehen, weil das ist ja auch ein Teil von unserer Tätigkeit, dass wir mit Jugendlichen auch Bewerbungen und Lebensläufe anschauen. Oft schon sehr gut vorbereitet in der Schule, kommen sie dann aber vielleicht noch im Gespräch auch noch schnell anschauen. Und da kommen manchmal coole Sachen vorbei, wo du siehst, wow, das ist ein fantastischer Text, aber am Tisch hockt ein Müsli. Und dann ist auch wichtig, dass man denen dann auch sagt, hey, nimm den Text von KI, schaff mit dem, aber schau, dass er dich so beschreibt, wie du wirklich bist, dass wenn du dann an ein Vorstellungsgespräch gehst, dass man dich dann auch erkennt, so wie du dort hockst.
0: Zendi Samner-Pahl im Interview mit Armina Küchler.
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0: Pünktlich gehen wir durch den Montagmorgen. Ihr hört das Radio von da. Schön sind ihr mit uns mit dabei. In einer Minute haben wir es 8:30. Es ist der Michael Schulte mit «Broken Sunshine». Gewesen.
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0: Heute ist es freundlich in der ganzen Südostschweiz. Gleich haben wir noch relativ viele Wolken am Himmel. 24 Grad gibt es in Melz, in Laax sind es 18, in Bivio heute 11 Grad. Morgen Dienstag ist es im Norden, am Morgen noch sonnig. Nachher tut es zu, es ist bewölkt, da und dort auch mal nass. Das dann vor allem auch im Süden vor Südostschweiz, mehr bis zu 22 Grad.
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0: Da ist alles Paletti auf der Straße von der Südostschweiz. Nehmt es gemütlich, kommt gut an eurem Ziel an. Für das Wochenende ist es ja recht abgegangen. Wir haben die Landsgemeinde im Glarus gehabt. Open Air 7000 oder auch das Polenta hat Eröffnung gehabt. So merken es vielleicht die ein oder anderen als Bier ein bisschen in den Knöcheln.

Glas geschaut hat. Was macht man aber da dagegen? Einfach über sich ergehen lassen? Ich habe meine Nani gefragt, die wissen ja eigentlich immer alles, oder? Ihr gehört es gleich als nächstes bei mir, der Sarah Martin. Nur

0: Ja, der Weekend ist leider vorbei. Wir haben Montagmorgen. Ja, nur darum haben wir ihn gleich einfach noch so als Musik da. Mit Blinding Lights beim Radio von Dom. Was gibt's eigentlich Schlimmeres? Man schaut am Morgen auf, der Kopf brummt, einem ist schlecht und man mag eigentlich einfach nichts machen. Der typische Kater. Ja, aber was ist jetzt, wenn man nicht den ganzen Tag leiden will? Oder vielleicht sogar arbeiten muss? Ich glaube, das haben wir alle schon mal erlebt. Und ja, auch ich habe das schon mal erlebt. Ihr outet mich jetzt einfach. Und darum habe ich meine Noni nach Hilfe gefragt. Sie weiss eben eigentlich fast immer, was machen. Aber beim Kater, da kennt sie kein Pardon.
1: Da habe ich jetzt gar nicht geholfen. Ich habe gesagt, wenn man okay trinken kann und nicht den Verstand hat, dann muss man halt am anderen Tag mit dem Kater leben. Und sie haben dann schon ein bisschen unten müssen. Aber ein Bujo hilft am Salz. Wir haben dann noch gleich ein bisschen Erbarmen gehabt und haben dann eine salzige Bouillon oder so ein bisschen Südfleischtopf gemacht und dann sind sie dann schon wieder auf die Beine gekommen. Aber Erbarmen habe ich nicht gewusst, keins gehabt mitnehmen.
0: Was habt ihr früher eigentlich gemacht, wenn ihr einmal, ihr habt sicher auch gefeiert, wie es am nächsten Tag, was habt ihr gemacht?
1: Wir haben recht gefeiert, aber da hat es einfach keine Bier gegeben. Morgen früh ist wieder geklopft worden, man musste wieder arbeiten, man musste einfach durch. Müssen. Die einen mit den Brüdern müssen in den Stall und im Restaurant müssen helfen. Da musste einfach wieder müssen funktionieren. Du hast aber schon gelitten, da gebe ich schon zu. Ich kann dann schon nachfühlen, wenn es solche Knechte gibt. Aber gut, wenn du eine schöne Nacht hast, nimmst du den Kater auch in Kauf.
0: Du hast gesagt, Bouillon. Hast du sonst irgendwelche Hausmittel, die du dir gerne vorstellen könntest, die man noch nehmen könnte?
1: Ja, einfach viel trinken, aber kein Alkohol natürlich. Die einen haben zwar immer gesagt, man muss mit dem wieder anfangen, wo man in der Nacht aufgehört hat, aber ich finde es viel schlimmer, zum Morgen wieder ein Bier trinken.
0: Also entweder müssen wir mit den Konsequenzen rechnen oder halt am Abend zuvor einfach nicht so viel trinken. Und sonst ein grosser Kaffee, der tut doch immer, oder? Perfekt. Für das ist unsere Ich-Han-Bock-Tasse. Ja, wenn ihr eben heute nicht so Bock habt, vielleicht einen Kater habt, macht's dir besser. Wie sagt man so schön? Fake it till you make it. Wenn ihr die Tasse wollt, dann läutet mir jetzt ins Studio an. 081 2 55 55 55 und wir schenken euch Ich-Han-Bock-Tasse. 081 2 55 55 und ihr habt das Glück, um die Tasse abstauben.

0: Wiz Khalifa zusammen mit dem Charlie Puff mit See You Again. In 10 Minuten haben wir es 9 und wär's ja so richtig angeguckt, ja, dass halt wieder einmal eine neue Arbeitswoche gestartet hat. Denken dran, müssen, mach mögen, gell? Ändern kann man eh nichts dran. Drum?
1: Habt alle einen super fantastischen positiven Tag!
0: Ja, der SpongeBob Schwammkopf sagt's. Positiv bleiben. Der Montag, der geht es dann auch einmal vorbei. Wir machen drum jetzt weiter mit Musik, die uns ein bisschen beschwingt. The Rolling Stones mit Angry. Ihr hört das Radio von da. Schön sind wir mit uns mit dabei.

0: Rolling Stones mit Angry beim Radio von euch. Ich wünsche einen ganz guten Montagmorgen. Ja, er da wird wahrscheinlich erleichtert sein. Der Bruno Mars, der soll recht viel Spielschulden haben. Also, ja, es ist fast untertrieben. 50 Millionen Dollar. Ja, ich habe es wirklich nochmal durchgelesen, ob das wirklich stimmt. 50 Millionen Dollar, das ist crazy. Ja, ich sage, der hat wahrscheinlich mehr gezockt, als irgendwie Musik gemacht. Aber eben, das war einmal. Er hat ja sein neues Album rausgebracht und geht mit dem durch die Decke. Konzerte sind ausverkauft. Ja, der dürfte das Geld wahrscheinlich mal wieder drin haben. Wir hören auch noch vor die 9 mit «I Just Might» beim Radio von da.
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1: Im Studio Mary Milanovic. Zuwanderer sind wichtig für die Finanzierung der Sozialversicherungen. Das sagt Bundesrätin Elisabeth Baumschneider zum Tagesanzeiger. Die ausländische Bevölkerung zahle mehr in die AHV ein, als sie beziehe. Sie entlastet damit die Gesellschaft. Zudem hilft die Zuwanderung, das Wachstum der Krankenkassenprämie zu dämpfen, da Zuwanderer oft jünger sind und eine ältere Bevölkerung auch höhere Gesundheitskosten verursache. Ein Diebesduo hat in mehreren Schweizer Supermarktfilialen Portemonnaies und Bankkarten gestohlen. Die beiden Männer erbeuteten dabei Tausende von Franken, berichtet der Tagesanzeiger. Ihr Unwesen trieben sie in den Kantonen Zürich, Bern und Basel-Landschaft. Einer der beiden Diebe, ein 50-jähriger Rumäne, wurde nun zu 180 Tagen Gefängnis verurteilt. Der mutmaßliche Hip-Erpresser ist nach 38 Tagen Fahndung in Salzburg festgenommen worden. Der Verdächtige soll Babynahrung manipuliert und Rattengift eingesetzt haben. Der dreifache Familienvater war bei Hip angestellt und wurde Anfang Jahr entlassen. Kurz darauf folgte die Trennung von seiner Frau, berichtet 20 Minuten. Nach seiner Entlassung und der Trennung soll er eine Erpressermail an die deutsche Hip-Zentrale geschickt haben. Die USA wollen heute festsitzende Schiffe in der Straße von Hormuz befreien. Länder aus aller Welt hätten Washington darum gebeten, schreibt US-Präsident Donald Trump auf Truth Social. Sollte das Projekt Freiheit behindert werden, drohte Trump mit einem harten Vorgehen. Auf einem kleinen Kreuzfahrtschiff im Atlantik sind drei Menschen mutmaßlich am Hantavirus gestorben. Weitere drei Personen seien infiziert, teilt die Weltgesundheit.

0: Gesundheitsorganisation mit. Das Virus kann zu Fieber und Nierenversagen führen. Die Ansteckung erfolgt durch den Kontakt mit den Ausscheidungen von Nagetieren. Das Schiff war im Süden Argentiniens aufgebrochen und auf dem Weg nach Kap Verde. Der italienische Formel-1-Pilot Kimi Antonelli hat im Mercedes den großen Preis von Miami gewonnen. Der Teenager feierte in Miami seinen dritten Grand Prix-Sieg in Folge und baute damit seine Führung in der WM-Wertung aus. Komplettiert wird das Podest mit den McLaren-Fahrern. Weltmeister Lando Norris aus Großbritannien wird Zweiter, Oscar Piastri aus Australien Dritter.
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2: Ein Mix aus Sonne und Wolken gibt es heute in der Südostschweiz. In Thusis sind es 22 Grad, die Schule 21 und in Ilm haben wir heute 20 Grad. Morgen Dienstag ist es zuerst noch sonnig im Norden, nachher tut es immer mehr zu, es kann auch mal nass werden. Im Süden sowieso, dort haben wir den ganzen Tag viel Wolken mit bis zu 22 Grad.
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2: Da ist alles Paletti auf der Strasse von der Südostschweiz. Sie haben keine Verkehrsmeldungen für euch.
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2: Ja, kommen gut durch den Montagvormittag. Ich begleite euch gerne lässig, sind ihr mit dabei.

0: die Woche mit dem Radio von da in 4 Minuten haben wir es 9:30. Ja, und angefressen muss man sein, wenn man wie sie hier aussehen will. J-Lo, die hat eben einen ganz, ganz einen krassen Körper. Mit ihren 56 hat die einfach ein Sixpack. Crazy, ha? Wenn sie das schafft, sie fährt einfach am 5 Uhr morgens schon an trainieren. Haut ab, aber gell? Das gehört wie alles bei ein bisschen zu ihrem Job dazu. Ich nehme an, die hat auch ein bisschen mehr Zeit zum Sport machen als wir. Mit unseren 9 to 5. Also, jetzt nicht schlecht fühlen. Jennifer Lopez hören wir noch vor die 9:30 beim Radio von hier.
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0: Jennifer Lopez beim Radio von da. 1 Minute über die 9:30 haben wir's.
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0: Ja, freundlich ist es heute in der ganzen Südostschweiz. Gleich haben wir ein paar Wolken am Himmel. 24 Grad sind sie mild. Zu Lachs sind es 18 und in Bivio heute 11 Grad. Morgen Dienstag ist es am Norden, am Morgen. Zuerst noch sonnig. Nachher tut es hinzu, es ist recht bewölkt und dort auch mal nass. Das dann vor allem auch im Süden vor Südostschweiz. Wir haben bis zu 22 Grad.
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0: Ja, da habe ich gerne nichts zu machen. Auch mal schönen Montagmorgen, oder? Ich habe keine Verkehrsmeldungen für euch. Ich wünsche einen ganz schönen Montag beim Radio von da. Kommt gut durch den Vormittag. Ich bin Sarah Marti und zusammen mit Pegasus begleite euch.

Gemütlich gehen wir durch den Montagmorgen. Ihr hört das Radio von da und sie da. Ja, sie heiratet bald. I can do it with a broken heart. Taylor Swift und ihre Footballspieler, die geben sich den Sommer das Ja. Und ihre Fans, die sogenannten Swifties, können eben nicht hören, wer weiss, wie, wo, was. Die Einladungen sollen mittlerweile verschickt worden sein. Heiraten dort in New York. Wo genau, weiss man aber natürlich nicht. Ich frage mich immer, hey, es bringt uns eigentlich sowieso nichts, wenn wir es wissen. Wir sind eh nicht eingeladen. Wir hören Sie jetzt hier beim Radio von da. Schön, sind Sie mit uns mit dabei.

0: Taylor Swift beim Radio. Von euch wünsche ganz einen guten Montag. Vormittag, wir schauen kurz auf die Strasse.
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0: Da ist mir gerade eine Meldung reingekommen auf der A13. Sargans, Richtung Chur zwischen Zitzers und Chur Nord müssen aufpassen, während dort Gegenstände auf der Fahrbahn. Auf der A13, Sargans, Richtung Chur zwischen Zitzers und Chur Nord. Aufgepasst, während dort Gegenstände auf der Fahrbahn.

Ich höre das Radio von hier. Ich wünsche einen ganz guten Montagmorgen. In 4 Minuten haben wir Szene. Ja, neben, ich weiss, so am ersten Tag vor Arbeitswoche geht alles so ein bisschen schwerer als sonst. Man braucht eigentlich einfach ein bisschen mehr Liebe. Für alle Singles unter uns. Man braucht dazu eben nicht einmal jemanden.

Also das findet auf jeden Fall der Kamerad. Er umarmt sich einfach selber. Erzählt er im Song Hug Yourself. Wir hören ihn vor dem 10 Uhr beim Radio von hier.

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1: Im Studio Mary Milanovic. Lange Arbeitstage, zu kurze Erholungszeiten, Erschöpfung. Busfahrerinnen und Fahrer in der Schweiz leiden laut einer Studie unter gesundheitlichen Problemen. Jonathan Schöffel.
2: Busfahrerinnen und Busfahrer sind einem grösseren Suizidrisiko ausgesetzt. Und auch die Chance auf eine Lungenkrankheit ist grösser, zeigt die Studie. Die Studie kommt aus der Romandie, beteiligt ist unter anderem die Uni Lausanne. Ein Drittel vom Buspersonal in der Romandie ist erschöpft. Grund ist der geplante Personalabbau beim ÖV. Bis in 4 Jahren werden viele Personen im Fahrdienst entlassen. Zum Engpass aber können überbrücken bis dann, können viele Unternehmen Personen weiter beschäftigen. Auch wenn die schon pensioniert sind. Wie SRF heute berichtet, sehen die Gewerkschaften Handlungsbedarf. Busfahrerinnen und Fahrer sollen nicht mehr so häufig lange Arbeitstage haben. Auch in der Deutschschweiz hat das ÖV-Personal schon häufiger für bessere Arbeitsbedingungen protestiert.
1: Ein Diebesduo hat in mehreren Schweizer Supermarktfilialen Portemonnaies und Bankkarten gestohlen. Die beiden Männer erbeuteten dabei Tausende von Franken, berichtet der Tagesanzeiger. Ihr Unwesen trieben sie in den Kantonen Zürich, Bern und Basel-Landschaft. Einer der beiden Diebe, ein 50-jähriger Rumäne, wurde nun zu 180 Tagen Gefängnis verurteilt. Der Flughafen Zürich hat im April trotz weltweiter Spannungen mehr Flugbewegungen verzeichnet als im Vorjahr. Insgesamt wurden rund 23.300 Starts und Landungen gezählt. Das entspricht einem Anstieg um mehr als 5%, wie eine Datenauswertung der Nachrichtenagentur AWP zeigt. Auch der Wert von vor der Corona-Krise wurde erstmals in diesem Jahr übertroffen. Das Wachstum war dabei vor allem Europaflügen zu verdanken, während die Zahl der Interkontinentalflüge rückläufig war. Die USA wollen heute eine Initiative starten, um Schiffen zu helfen, die wegen der Blockade der Straße von Hormuz feststecken. Für den Fall etwaiger Behinderungen der Initiative Projekt Freiheit drohte US-Präsident Donald Trump auf seiner Plattform Truth Social dagegen mit Härte vorzugehen. Viele Details zum Ablauf der Initiative ließ Trump jedoch offen. Der Iran warnte die USA umgehend vor Aktivitäten.

0: Aktionen in der strategisch wichtigen Meerenge von Hormus.
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2: Ja, heute haben wir einen Mix aus Sonne und Wolke. In der Südostschweiz, in Thusis, sind es 22 Grad. In Schkuhl 21 und in Ilm haben wir heute 20 Grad. Morgen Dienstag ist es zuerst noch sonnig. Nachher tut es aber immer mehr zu. Es kann da und dort auch mal nass werden. Im Süden sowieso. Dort haben wir ganz viel Wolken mit bis zu 22 Grad.
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2: Da schauen wir auf die A13, der ganz richtige Chur. Zwischen Zitzers und Chur Nord müssen wir aufpassen. Wir haben dort Gegenstände auf der Fahrbahn. Sonst sieht es ruhig aus auf der Strasse von der Südostschweiz. Ich bin Zara Marti und jetzt gibt es eine Stunde Nonstop-Musik. Und da haben wir zum Beispiel in der

0: Ja, der Falco, der hat gute Musik gemacht. Ist aber wahrscheinlich ein riesen Albtraum für jeden Journalist gewesen.
1: Was war in den letzten anderthalb Jahren? Was ist da passiert?
2: Wie heißt du mit dem Vornamen?
1: Pietro.
2: Peter, willst du wirklich von mir, dass ich dir jetzt hier am King's Cross erkläre, was in meinen letzten eineinhalb Jahren passiert ist?
0: Ja, schon ein bisschen trümmeliger Sicht, der Falco. Aber ja, so ist es halt ab und zu, wenn man den Grossen interviewt. Wir hören auf jeden Fall in dieser Stunde beim Radio von da.
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1: Im Studio Mary Milanovic. Lange Arbeitstage, zu kurze Erholungszeiten, Erschöpfung. Busfahrerinnen und Fahrer in der Schweiz leiden laut einer Studie unter gesundheitlichen Problemen. Jonathan Schöffel.
2: Busfahrerinnen und Busfahrer sind einem grösseren Suizidrisiko ausgesetzt. Und auch die Chance auf eine Lungenkrankheit ist grösser, zeigt die Studie. Die Studie kommt aus der Romandie, beteiligt ist unter anderem die Uni Lausanne. Ein Drittel vom Buspersonal in der Romandie ist erschöpft. Grund ist der geplante Personalabbau beim ÖV. Bis in 4 Jahren werden viele Personen im Fahrdienst entlassen. Zum Engpass aber können überbrücken bis dann, können viele Unternehmen Personen weiter beschäftigen. Auch wenn die schon pensioniert sind. Wie SRF heute berichtet, sehen die Gewerkschaften Handlungsbedarf. Busfahrerinnen und Fahrer sollen nicht mehr so häufig lange Arbeitstage haben. Auch in der Deutschschweiz hat das ÖV-Personal schon häufiger für bessere Arbeitsbedingungen protestiert.
1: Der deutsche Detailhändler Lidl besetzt in der Schweiz die Spitze neu. Erstmals übernimmt nun ein Schweizer die Leitung für das Geschäft in der Schweiz. Neuer CEO wird Michael Kunz, derzeit Chef von Lidl Österreich. Der 41-jährige Schweizer kehrt damit in sein Heimatland zurück und übernimmt die Funktion im Herbst. Der Flughafen Zürich hat im April trotz weltweiter Spannungen mehr Flugbewegungen verzeichnet als im Vorjahr. Insgesamt wurden rund 23.300 Starts und Landungen gezählt. Das entspricht einem Anstieg um mehr als 5%, wie eine Datenauswertung der Nachrichtenagentur AWP zeigt. Auch der Wert von vor der Corona-Krise wurde erstmals in diesem Jahr übertroffen. Das Wachstum war dabei vor allem Europaflügen zu verdanken, während die Zahl der Interkontinentalflüge rückläufig war. Die USA wollen heute eine Initiative starten, um Schiffen zu helfen, die wegen der Blockade der Straße von Hormuz feststecken. Für den Fall etwaiger Behinderungen der Initiative Projekt Freiheit drohte US-Präsident Donald Trump auf seiner Plattform Truth Social dagegen mit Härte vorzugehen. Viele Details zum Ablauf der Initiative ließ Trump jedoch offen. Der Iran warnte die USA umgehend vor Aktionen in der strategisch wichtigen Meerenge von Hormuz.

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1: Wir stehen gerade auf an dem Montagmorgen. Schön, sind ihr mit uns mit dabei.
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1: Ja, da habe ich aktuell gar nichts zu machen. Schau mal schön am Montagmorgen. Es sieht gut aus auf der Strasse von der Südostschweiz. Nehmen Sie gemütlich. Ja, nein, zuerst müssen wir noch das Wetter haben, Kopf. freundlich ist es auch schön.
3: Wuhu! Alles klar, wir sind wieder da. We're back again. Und weiter geht's.
1: Heisst, die ein oder andere, vorher haben es ein bisschen gefeiert, wobei im Landsgemeinde bin ich mir nicht so sicher, wie das heute so ist. Ja, nun, und da ist ja der Kater meistens nicht so weit weg, wenn man eins trinkt.
4: Da habe ich jetzt gar nicht geholfen. Ich habe gesagt, wenn man okay trinken kann und nicht den Verstand hat, dann muss man halt am anderen Tag mit dem Kater leben.
1: Ja, gell, wer saufen kann, der kann auch arbeiten wieder am Montag.
5: Tja, wir müssen es hinter uns bringen.
6: Also ich mache eigentlich Kontrastprogramm. Ich tue den Kater so wie angehen. Das heisst, meistens mache ich eigentlich Sport, auch wenn es mein Körper nicht will. Also ich kämpfe dagegen an, mache Sport und dann probiere ich dann am Nachmittag oder wenn ich halt wieder heimkomme, dann schlafe ich halt ein. Weil ich zu müde bin, dann ist der Kater auch ein bisschen besiegt.
1: Quirin, du züchst durch, hey, das muss man mal schaffen. Also ich bin meistens so wie eine tote Fliege, nämlich so auf dem Gucci Quirin.
4: Wir haben recht gefeiert, aber da hat es einfach kein Bier gegeben. Morgen früh ist wieder geklopft worden, man musste wieder arbeiten, ist einfach durch müssen. Die einen mit den Brüdern müssen in den Stall, einem Restaurant müssen helfen, da musst du einfach wieder müssen funktionieren. Du hast aber schon gelitten, da gebe ich schon zu, ich kann ihn schon nachfühlen, wenn es so die Knechte gibt. Aber gut, wenn du eine schöne Nacht hast, nimmst du den Kater auch in Kauf.
1: Muss einfach machen.
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1: Im Studio Mary Milanovic. Die Schweiz müsse ihren Luftraum so schnell wie möglich schützen können. Das sagt die Aargauer FDP-Nationalrätin Maya Rinika. Wegen der Verzögerung beim US-amerikanischen Patriot-Luftabwehrsystem will Verteidigungsminister Martin Pfister ein alternatives Abwehrsystem beschaffen. Unter anderem schaut sich der Bund das französisch-italienische Mamba-System an. Dass Pfister ähnliche Systeme in Betracht ziehe, sei eine gute Idee, sagt Rinika.
2: Weil wir nicht wissen, wenn effektiv die Patriot-Systeme, die wir in den USA bestellt haben, können und werden geliefert werden, müssen wir in Alternativen denken. Und darum bin ich sehr froh, dass der Bundesrat jetzt hier in Varianten denkt.
1: CH-Media-Recherchen zeigen, dass die Schweiz auch südkoreanische und israelische Systeme prüft. Im Prozess zum mutmaßlichen Femizid in Binningen im Kanton Basel-Landschaft hat die Verteidigung des Beschuldigten unter anderem an Live-Ticker-Stopp für Medien gefordert. Dem Familienvater wird vorgeworfen, im Februar 2024 seine Ehefrau ermordet und deren Leiche anschließend verkleinert zu haben. Das Ehepaar stritt sich vor der Tat. Es ging um eine allfällige Scheidung oder Trennung, wie in der Anklageschrift steht. Der heute 44-jährige Schweizer wurde daraufhin festgenommen. Das Gericht wird das Urteil am 13. Mai bekannt geben. Der deutsche Detailhändler Lidl besetzt in der Schweiz die Spitze neu. Erstmals übernimmt nun ein Schweizer die Leitung für das Geschäft in der Schweiz. Neuer CEO wird Michael Kunz, derzeit Chef von Lidl Österreich. Der 41-jährige Schweizer kehrt damit in sein Heimatland zurück und übernimmt die Funktion im Herbst. Ein Unbekannter ist gestern Abend bei einem Stromschlag am Bahnhof Bellinzona ums Leben gekommen. Aus ungeklärten Gründen geriet ein Mann in Kontakt mit der Oberleitung und erlitt einen tödlichen Stromschlag, teilt die Kantonspolizei Tessin mit. Das Opfer ist noch nicht identifiziert, die Ermittlungen laufen. Die Schweizer Eishockey-Nationalmannschaft erhält prominente Verstärkung für die anstehende Heim-WM. Roman Josi und Nino Niederreiter haben zugesagt, schreibt der Schweizer Hockeyverband.
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3: Mit dem Livio Biondini, ein guter Miteinander. Über Auffahrt, Pfingsten und Frontleichnam droht auch in Graubünden und den angrenzenden Regionen dichter Verkehr. Das Bundesamt für Strassen Astra erwartet besonders auf der A13 zwischen dem Sarganserland und dem Raum Roten Brunnen sowie weiter südlich Richtung San Bernardino Verzögerungen. Auch im Sarganserland und in Teilen vom Kanton Glarus kann es zu mehr Verkehr kommen, unter anderem wegen Ausweichbewegungen vom Gotthard. Betroffen ist da besonders die A3, etwa im Bereich Wallenstadt bis Reichenburg sowie rund um den Kerenzerberg. Der Kerenzerbergtunnel ist außerdem am Frontleichnam 4. Juni durchgehend gesperrt. Der Verkehr wird umgeleitet. Das Astra appelliert an Autofahrerinnen und Autofahrer, zum Bestau auf den Autobahnen zu bleiben und nicht auf Kantons- und Gemeindestrassen auszuweichen. Auf Bündner Hauptstrasse sowie in touristischen Gebieten ist mit erhöhtem Verkehrsaufkommen zu rechnen. Die Graubündner Kantonalbank steht vor einer juristischen Auseinandersetzung.

0: Sitzig. Gegen sie, ihre Tochter BZ Bank sowie aktuelle und ehemalige Organ von BZ Bank ist eine Klage im mittleren, dreistelligen Millionenbereich eingereicht worden, wird die GKB mitteilt. Hintergrund sind eine Kundenbezüchung und ein Anlageprodukt, das von BZ Bank verwaltet wird. Man werde sich entsprechend verteidigen, heisst es weiter. Die BZ Bank gehört seit Anfang 2025 vollständig der GKB. Das Melzer Stimmvolk hat gestern deutlich Ja zur Sanierung der Kraftwerksanlage Blons gesagt. Mit 1773 zu 192 Stimmen ist ein Kredit von fast 7 Millionen Franken für die Instandstellung der Druckleitung Kapfensee Blons angenommen worden. Die Anlage steht seit Ende 2021 still, nachdem ein Leck festgestellt worden ist, wie der Sarganser Länder schreibt. Die beschädigte Druckleitung soll jetzt auf einer Länge von knapp einem Kilometer komplett erneuert werden. Die Arbeiter sollen in den nächsten Start zum Kraftwerk im Sommer nächstes Jahr wieder ans Netz bringen, heisst es weiter.
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2: Es bleibt wechselhaft heute in der Südostschweiz. Im Süden noch ein bisschen mehr Chancen auf Regen als im Norden. 22 Grad heute zur Gans, 15 Grad Dissentis und 10 Grad hinter das Bivio. Morgen Dienstag sind am Vormittag zuerst noch sehr sonnig. Im ganzen Sendegebiet gegen Nachmittag ist dann wieder Regen angesagt.
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2: Im Moment habe ich keine Meldungen für euch über grössere Störungen im Strassenverkehr vor der Südostschweiz. Weiterhin ganz gute Fahrt.
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2: Das ist der Montagmittag auf Radio Grisha. Wir behalten euch beschäftigt, dass der Tag so schnell wie möglich vorbeigeht und bestenfalls ihr auch noch gut gelaunt daraus rauskommt. Jetzt mit einer neuen Runde Buchstabensuppe. 081 255 55 55. Das ist die Telefonnummer zum Mitspielen. Die könnt ihr schon mal eingeben. Wir spielen um eine Radio Grisha Tasse mit dem Buchstaben N wie neu. 40 Sekunden kriegen wir zum Achtbegriff mit dem Buchstaben N erraten. 081 255 55 55. Das Telefonnummer für die Buchstabensuppe. Ich wünsche einen guten mit dem Radio von hier.

0: Heute mit dem Gianluca aus Felsberg. Guten Mittag.
1: Guten Mittag.
0: Gianluca, du hast mir vorher erzählt, du bist noch in der Schule. Heute Nachmittag hast du Englisch und Musik, aber es sind gar nicht so deine Lieblingsfächer, gell?
1: Ja, das ist so.
0: Was hättest denn du lieber anstatt Englisch und Musik?
1: Sport.
0: Am liebsten 5 Tage in der Woche Sport.
1: Ja.
0: Ja, geht leider eben halt auch nicht. Ein bisschen Englisch ist immer nützlich. Musik war mein persönliches Lieblingsfach gewesen, oder ist es in der Schule gewesen. Nicole, was war es bei dir gewesen?
2: Also ich bin schon auch beim Gianluca. Sport ist auch mein absoluter Lieblingsfach gewesen, aber Musik finde ich eigentlich auch nicht schlecht. Ja, Mathe wäre mein Horror.
0: Oh ja, mein auch.
1: Das finde ich aber gut.
0: Das ist gut? Okay, alles klar. Hey, ich hoffe, das nützt dir irgendetwas heute für die Buchstabensuppe. Wir spielen zusammen und dafür hat Nicole gerade noch die Spielregeln.
2: Hoi Gianluca. Also, du kriegst von uns 40 Sekunden. In diesen 40 Sekunden hätten wir gerne 8 richtige. Heute mit dem Buchstaben N wie ein Nashorn. Und wenn du mal okay. Nicht gerade weisst, dann sagst du am besten gerade weiter, dann verlierst du keine Zeit.
1: Ja.
0: Sehr gut. Dann legen wir los mit dem ersten Begriff. Und da suchen wir das, wenn man Lampenfieber hat. Dann ist man...
1: nervös.
0: Weniger als wenig.
1: Nicht.
0: Die Firma fliegt ins All.
1: NASA.
0: Hat man im Gesicht.
1: NASA.
0: Eine riesige Stadt in Amerika.
1: New York.
0: Der Sohn von deinem Bruder.
1: Nicht da.
0: Wenn man nichts anhat, ist man.
1: Nackt.
0: Dort wohnt eine Spinne.
1: Weiter.
0: Band vom Frontmann Kurt Cobain.
1: Weiter.
3: Nirvana.
0: Von dem wird man blass.
1: Weiter.
0: Die wohnen neben dir.
1: Nachbarn.
0: Kein einziger Mensch.
1: Niemand.
0: Da hat Mama noch einen Joker gebraucht, das war sehr gut.
2: Also, ich habe ein gutes Gefühl, Gianluca, gehen wir doch schnell durch. Der Sohn von deinem Bruder, hast du gesagt, Nichte, das wäre dann einfach die Tochter vom Bruder, oder? Also das lassen wir gelten, so sind wir nicht. Dann, dort wohnt die Spinne. Dort hätten wir Netz gesucht. Den hat natürlich die Mami absolut richtig gehabt mit Kurt Cobain, mit Nirvana. Nachbauern nehmen wir noch. Genau. Von dem wird man blass, hätten wir noch nicht gesucht. Aber du kommst auf sensationelle. Auf Englisch würde man sagen, well done, Gianluca. 10 Punkte, gratuliere.
1: Yes. Danke vielmals.
0: Gratuliere dir, Gianluca. In dem Fall gut zu durchheben heute Nachmittag mit englischer Musik und viel Spass morgen im Sport.
1: Danke vielmals.
0: Tschüss.
2: Tschüss.

0: Es gibt immer wieder so Momente, wo einem ein bisschen alt fühlen lässt. Unter anderem dann, wenn man merkt, wie alt gewisse Songs schon sind. So ist es mir bei dem hier gegangen. Ist ja nicht so, dass ich mich nach dem Wochenende mit ein bisschen wenig Schlaf und viel zu tun noch ein bisschen müde Knöchel habe. Finde ich auch noch heraus, dass Armour von Ray Garvey schon über 11 Jahre alt ist. Danke für das. Ich hoffe, ihr fühlt euch jung und spritzig an dem Montagmittag. Hört den Ray einen weg, geht noch vor 12:30 hier auf Radio Grischa.
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0: Ihr hört Radio Grischa um 12:30 Uhr. Jetzt gibt es News aus der Region Südostschweiz mit dem Livio Biondini.
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2: Gegen Graubündner Kantonalbank und ihre Tochter BZ Bank ist eine Klage über mehrere hundert Millionen Franken eingereicht worden. Ein Kläger wirft ihnen eine Pflichtverletzung bei einem Anlageprodukt vor. Beide Institute weisen die Vorwürfe zurück und wollen sich juristisch wehren, wie es in einer Mitteilung heisst. Über die Frühlingsviertel drohen in Graubünden, im Sarganserland und im Kanton Glarus Staus, vor allem auf der A13 und der A3. Das Bundesamt für Strassen empfiehlt, auf der Autobahn zu bleiben und nicht auf Kantons- oder Hauptstraßen auszuweichen. Auch beim Verein ein Auto verladen und auf regionalen Hauptstraßen ist während Auffahrt, Pfingsten und Frontlichnam mit mehr Verkehr zu rechnen. Der Martin Cavin bleibt für die nächste Amtsperiode Gemeindepräsident von Tujetsch. Gestern ist er mit 267 Stimmen gewählt worden. Auch wieder gewählt in der Gemeindevorstand sind die bisherigen Nicole Jossi, der Daniel Schmid und der Guido Mon. Der Sitz von Pius Cavin, der zurückgetreten ist, bleibt unbesetzt, weil sich niemand für die Stelle gemolden hat. In Mils sagt die Stimme voll klar Ja zur Sanierung vom Kraftwerk Plons. Mit über 90% Zustimmung wird der Kredit von 6,9 Millionen Franken für die defekte Druckleitung gesprochen. Wie der Sarganser Länder schreibt, steht die Anlage wegen Malex seit Ende 2021 still und soll bis im Sommer nächstes Jahr wieder in Betrieb gehen.
1: Das Wetter.
0: Im Norden von der Südostschweiz bleibt es heute eher trocken, trotz der vielen Wolken. Im Süden kann es der ein oder andere Regensprutz geben. 23 Grad heute in Glarus, 10 Grad auf dem San Bernardino. Morgen Dienstag am Vormittag dann ist es noch sehr sonnig. Im ganzen Sendegebiet gegen den Nachmittag ist dann wieder überall Regen angesagt.
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0: Alles ruhig auf der Straße der ganzen Region Südostschweiz. Sie haben keine Meldungen für euch. Ich bin Termina, ich wünsche euch ganz einen ganz entspannten Mittag mit vollem Bauch und eurem Lieblingsspassgetränk in der Hand. Das Parato ist Stefanie Heinzmann mit «Myself». Ich wünsche einen guten Tag.

0: Wir machen einen Schwank in die Politik. Es ist Montagmittag um 12:45 Uhr, hören Radio Grischa. Der Schweizer Luftraum ist im Moment ziemlich ungeschützt. Darum hat die Schweiz bei den USA Luftabwehrsystem bestellt. Wegen dem Ukraine- und dem Iran-Krieg verzögern sich die Lieferungen aber ziemlich. Darum wird der Verteidigungsminister Martin Pfister jetzt ergänzend ein zweites Luftabwehrsystem bestellen. Und ein Favorit wäre das französische Raketensystem mit dem irgendwie noch herzigen Namen Mamba, Felix Haldimann.
1: Und nicht nur der Name macht Lust auf mehr. Dass man in Italien und Frankreich nach einem Luftabwehrsystem suche, sei sinnvoll, sagt Aargauer FDP-Nationalrätin Maja Riniker. Wichtig sei vor allem, dass die Schweiz so schnell wie es geht ihren Luftraum schützen können.
2: Weil wir nicht wissen, wenn effektiv die Patriot-Systeme, die wir in den USA bestellt haben, können und werden geliefert werden, müssen wir in Alternativen denken. Und darum bin ich sehr froh, dass der Bundesrat jetzt hier in Varianten denkt.
1: Auch der Bündner Mitte-Nationalrat Martin Gandinas unterstützt den Plan, eine Alternative zum US-Abwehrsystem zu prüfen. Aber man soll nicht einfach irgendeins kaufen. Irgendeins sei zwar besser als keins, sagt Martin Gandinas, aber er will ein gutes Luftabwehrsystem.
3: Darum ist für mich entscheidend, wie ist der Lieferzeitpunkt, wie sind die Kosten und welche Leistungsfähigkeit sind damit verbunden.
1: Der Martin Gandinas sagt auch, das Mamba-Luftabwehrsystem sei nur da, um die Lücke zu schliessen, bis das amerikanische Patriot-System tatsächlich geliefert wird.
3: Es wäre eigentlich fatal, wenn das Patriot nicht das beste System wäre, weil dann hätte man ja im falschen Nacht bestellt, wo man die Bestellung ausgelöst hat. Entsprechend ist für mich klar, dass das System nicht gleich leistungsfähig sein wird.
1: Das Patriot-System dürfte halt erst frühestens in 8 Jahren da sein. Darum sei es wichtig, dass ein anderes System den Schweizer Luftraum bis dann schütze, sagt Maja Riniker.
2: Wenn wir hier innerhalb von Europa jetzt sehr schnell das Luftabwehrsystem beschaffen, befürworte ich das sehr.
1: Die NZZ am Sonntag schreibt, das Mamba-System könnte die Schweiz schon in 3 Jahren haben.
0: Der Felix Haldimay berichtet.
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1: Im Studio Celina Urech. Ob die Schweiz ein amerikanisches oder europäisches Luftabwehrsystem kaufe, sei nicht wichtig. Die Schweiz müsse ihren Luftraum einfach so schnell wie möglich schützen können. Das sagt der Bündner Mitte-Nationalrat Martin Kandinas. Wegen Verzögerungen beim Patriot-Luftabwehrsystem will Verteidigungsminister Martin Pfister eine Alternative beschaffen. In Frage käme das französisch-italienische Mamba-System. Wichtig sei, dass die Schweiz überhaupt ein Luftabwehrsystem besitze, sagt Kandinas.
2: Darum ist für mich entscheidend, wie ist der Lieferzeitpunkt, wie sind Kosten und welche Leistungsfähigkeit sind damit verbunden.
1: Die NZZ am Sonntag schreibt, die Schweiz könnte das Mamba-System bereits in 3 Jahren erhalten. Im Prozess zum mutmaßlichen Femizid in Binningen im Kanton Basel-Landschaft hat die Verteidigung des Beschuldigten unter anderem einen Live-Ticker-Stopp für Medien gefordert. Dem Familienvater wird vorgeworfen, im Februar 2024 seine Ehefrau ermordet und deren Leiche anschließend zerstückelt zu haben. Das Ehepaar stritt sich vor der Tat. Es ging um eine allfällige Scheidung oder Trennung, wie in der Anklageschrift steht. Der heute 44-jährige Schweizer wurde daraufhin festgenommen. Das Gericht wird das Urteil am 13. Mai bekannt geben. Der Schweizer Nachrichtendienst gewährt künftig Zugang zum Dossier über den Nazi-Verbrecher Josef Mengele. Aufgrund einer Beschwerde vor dem Bundesverwaltungsgericht hat der Nachrichtendienst die rechtliche Ausgangslage neu beurteilt. Weil das Dossier weiterhin schutzwürdige Informationen enthalte, werde der Zugang aber an Auflagen geknüpft. Offenbar will ein Historiker herausfinden, ob Mengele 1961 in Kloten im Kanton Zürich war und ob die Schweizer Behörden den international zur Verhaftung ausgeschriebenen Kriegsverbrecher damals entkommen ließen. Ein Unbekannter ist gestern Abend bei einem Stromschlag am Bahnhof Bellinzona ums Leben gekommen. Aus ungeklärten Gründen geriet ein Mann in Kontakt mit der Oberleitung und erlitt einen tödlichen Stromschlag, teilt die Kantonspolizei Tessin mit. Das Opfer ist noch nicht identifiziert, die Ermittlungen laufen. Die Schweizer Eishockey-Nationalmannschaft erhält prominente Verstärkung für die anstehende Heim-WM. Roman Josi und Nino Niederreiter haben zugesagt, schreibt der Schweizer Hockeyverband.
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3: Mit Livio Biondini, guten Mittag. Über Auffahrt, Pfingsten und Frontleichnam droht auch in Graubünden und den angrenzenden Regionen dichter Verkehr. Das Bundesamt für Strassen Astra erwartet besonders auf der A13 zwischen dem Sarganserland und dem Raum Rotenbrunnen sowie weiter südlich Richtung San Bernardino Verzögerungen. Auch im Sarganserland und in Teilen vom Kanton Glarus kann es zu mehr Verkehr kommen, unter anderem wegen Ausweichbewegungen vom Gotthard. Betroffen ist da besonders die A3, öppen im Bereich Wallenstadt bis Reichenburg sowie rund um den Kerenzerberg. Der Kerenzerbergtunnel ist außerdem am Frontleichnam 4. Juni durchgehend gesperrt. Der Verkehr wird umgeleitet. Das Astra appelliert an Autofahrerinnen und Autofahrer, zum Bestau auf der Autobahn zu bleiben und nicht auf Kantons- und Gemeindestrassen auszuweichen. Auf Bündner Hauptstrasse sowie in touristischen Gebieten ist mit erhöhtem Verkehrsaufkommen zu rechnen. Die Graubündner Kantonalbank steht vor einer juristischen Auseinandersetzung. Gegen sie, ihre Tochter BZ Bank sowie aktuelle und ehemalige Organe von BZ Bank ist eine Klage im mittleren, dreistelligen Millionenbereich eingereicht worden, wird die GKB mitteilt. Hintergrund

0: sei eine Kundenbeziehung und ein Anlageprodukt, das von der BZ Bank verwaltet wird. Man werde sich entsprechend verteidigen, heisst es weiter. Die BZ Bank gehört seit Anfang 2025 vollständig der GKB. Das Melzer Stimmvolk hat gestern deutlich Ja zur Sanierung der Kraftwerksanlage Blons gesagt. Mit 1773 zu 192 Stimmen ist ein Kredit von fast 7 Millionen Franken für die Instandstellung der Druckleitung Kapfersee Blons angenommen worden. Die Anlage steht seit Ende 2021 still, nachdem ein Leck festgestellt worden ist, wie der Sarganser Länder schreibt. Die beschädigte Druckleitung soll jetzt auf einer Länge von knapp einem Kilometer komplett erneuert werden. Die Arbeiten sollen in den nächsten Start zum Kraftwerk im Sommer nächstes Jahr wieder ans Netz bringen, heisst es weiter.
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2: Es bleibt wechselhaft heute in der Südostschweiz. Im Süden noch ein bisschen mehr Chancen auf Regen als im Norden. 22 Grad Schiers, 14 Grad Vico Soprano und 12 Grad in der Zarosa. Morgen Dienstag dann am Vormittag noch sehr sonnig im ganzen griechischen Sendegebiet. Gegen den Nachmittag ist dann überall wieder ein bisschen Regen angesagt.
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2: Im Moment habe ich keine Meldungen für euch über größere Störungen im Strassenverkehr vor der Ostschweiz. Weiterhin ganz gute Fahrt.
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2: Am Wochenende haben wir offiziell die Festivalsaison in der Südostschweiz eingeläutet mit dem Palenta 7000 oder auch am Open Air 7000. Jetzt wieder zurück im Alltag. Aber ich finde, man kann sich alles ein bisschen schönreden. Schon einmal weniger aufstehen, bis zum Wochenende zum Beispiel. Und immerhin haben wir das ganz schöne Wetter am Wochenende schon gehabt. Und es ist jetzt noch halb so schlimm, wenn es ein bisschen regnet, wie wir einschaffen müssen. Zu der Woche startet mit dem Radio von hier.

0: Schönen Montag mit dem Radio von das ist wieder die Zeit vom Jahr, zum gemütlich draussen sitzen mit der Sonne im Gesicht und von irgendwo schmeckt es nach Grill.
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0: Perfekt, zum, wenn ihr schon wieder unterwegs sind, einmal das Autofenster abkurbeln und laut Hals aus dem Auto rausschreien. Falls ihr nicht so gut sehen könnt, dann vielleicht gescheiter mit geschlossenen Fenstern. Auf jeden Fall haben wir nicht bereit. Jetzt geht der Luz Gebaldi mit «Someone Loved» hier auf Radio Grisha.
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0: Luz Capaldi mit «Someone You Loved» kurz nach dem 1:30 beim Radio von da.
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0: Im Norden von der Südostschweiz bleibt es heute eher trocken. Trotz der vielen Wolken im Süden kann es noch der ein oder andere Regensprutz geben. 23 Grad heute in Glarus, 10 Grad auf dem San Bernardino. Noch ein Dienstag am Vormittag, dann ist es noch sehr sonnig im ganzen Sendegebiet. Gegen den Nachmittag ist dann wieder Regen angesagt.
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0: Im Moment habe ich keine Meldungen für euch über grössere Störungen im Strassenverkehr von der Südostschweiz. Weiterhin ganz eine gute Fahrt. Im Termin am Parade für euch haben wir neue Musik aus der Region. Zur Gänzerin und jetzt Wahlchurerin Lea Wildhaber mit ihrer neuen Single «Sober», die am Freitag rausgekommen ist in dieser halben Stunde und vor allem auch zum allerersten Mal. Hier für euch auf Radio Grischa.

0: 18 Minuten vor der 2 an dem Montag auf Radio Grischa und da feiern wir eine kleine Premiere. Wir haben neue Musik für euch. Der Emanuel Giger stellt sie euch vor.
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0: Sober heisst der neue Song von Sargenzerin Lea Wildhaber.
1: Wie der Songtitel ja schon verratet, geht es bei Sober ums Nüchternwerden. Es geht aber nicht um Alkohol, sondern um die Liebe. Ich glaube, jeder von uns kennt das Gefühl, wenn man sich vor Luther verliebt sie wie betrunken fühlt. Und wie eben auch bei jedem richtigen Rausch gehört das Nüchternwerden leider auch dazu. Und bei mir war es so, dass gar nichts Schlimmes passiert ist, aber halt einfach irgendwann die Liebe vorbeigeht, man sich entliebt, andere Wege geht. Und das irgendwie ja auch voll okay ist, aber wegen dem nicht weniger weh macht.
0: So mit dem Schmerz umzugehen, hat die junge Songwriterin auch einen Tipp.
1: Das beste Mittel gegen den Liebeskater. Es klingt mega banal, aber ich glaube, es ist schon einfach auch Zeit und sich vor allem die Zeit nehmen, sich mit seinen Gedanken und seinen Gefühlen auseinandersetzen. Zum Beispiel einen Song darüber schreiben. und ich glaube ganz fest daran, dass alles immer so kommt, wie es muss. Und aus irgendeinem Grund passen manchmal Sachen nicht mehr und Wege gehen auseinander. Und so fühlt es sich dann an wie ein Kater. Da muss man irgendwie durchstehen, aber es kommt dafür auch wieder ein nächster Rausch.
0: Liebeskummer hin oder her, die Lea Wildhaber hat auch bei einem richtigen Kater einen Trick.
1: Ich glaube, das beste Mittel gegen den normalen Kater ist, dass du im besten Fall merkst, dass du nächstes Mal nicht mehr so viel trinken sollst. Und im Notfall hilft auch Alka-Seltzer.
0: Da brauchen wir jetzt sicher keine Alka-Seltzer, sondern nur eure Ohren. Die Lea Wildhaber mit Sober. Jetzt hier für euch auf Radio Grisha.
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Nägelnagel neue Musik, die direkt ins Herz geht. Vom nüchtern werden nach dem Rausch, vom Verliebtsein, erzählt Lea Wildhaber in ihrem neuen Song Sober, der am Freitag rausgekommen ist. Weiter machen wir hier auf Radio Grischen mit dem Michael Patrick Kelly und Traces. Ich wünsche ein ganz schönes Tagli.

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1: Im Studio Celina Urech. Der Schweizer Nachrichtendienst gewährt künftig Zugang zum Dossier über den Nazi-Verbrecher Josef Mengele. Aufgrund einer Beschwerde vor dem Bundesverwaltungsgericht hat der Nachrichtendienst die rechtliche Ausgangslage neu beurteilt. Weil das Dossier weiterhin schutzwürdige Informationen enthalte, werde der Zugang aber an Auflagen geknüpft. Offenbar will ein Historiker herausfinden, ob Mengele 1961 in Kloten im Kanton Zürich war und ob die Schweizer Behörden den international zur Verhaftung ausgeschriebenen Kriegsverbrecher damals entkommen ließen. Im Prozess zum mutmaßlichen Femizid in Binningen im Kanton Basel-Landschaft hat die Verteidigung des Beschuldigten unter anderem einen Live-Ticker-Stopp für Medien gefordert. Dem Familienvater wird vorgeworfen, im Februar 2024 seine Ehefrau ermordet und deren Leiche anschließend zerstückelt zu haben. Das Ehepaar stritt sich vor der Tat. Es ging um eine allfällige Scheidung oder Trennung, wie in der Anklageschrift steht. Der heute 44-jährige Schweizer wurde daraufhin festgenommen. Das Gericht wird das Urteil am 13. Mai bekannt geben. Bundespräsident Guy Barmela will am Europagipfel in der armenischen Hauptstadt Erivan in bilateralen Gesprächen Probleme thematisieren. Unter anderem ist ein Treffen mit der italienischen Premierministerin Giorgia Meloni geplant, sagt Barmela. Die Beziehungen zwischen der Schweiz und Italien sind seit der Brandkatastrophe in Gromontana angespannt. In einer gemeinsamen Aktion haben die deutschen Parteien SPD, Grüne und Linke ihren Abschied von der Internetplattform X erklärt. X sei in den letzten Jahren im Chaos versunken, hieß es in teilweise wortgleichen Erklärungen der Parteien. Politische Debatten lebten vom Austausch, während X zunehmend Desinformation fördere. Der Kurznachrichtendienst, der unter dem Namen Twitter bekannt geworden war, steht seit der Übernahme durch Elon Musk im Jahr 2022 zunehmend in der Kritik. Die SBB verstärken über Auffahrt um Pfingsten das Angebot zwischen der Deutschschweiz und dem Tessin mit 58 Extrazügen und 130.000 zusätzlichen Sitzplätzen. Das sind 25% mehr als letztes Jahr, heißt es in einer Mitteilung. Trotzdem könne es in den Zügen eng werden. Platzreservationen werden empfohlen.
2: Das Wetter. Es bleibt wechselhaft in der ganzen Südostschweiz. Im Süden gibt mit noch etwas mehr Regen als im Norden. 22 Grad heute noch zur Gans. 15 Grad dies und dies und 10 Grad das Bivio. Morgen Dienstag dann am Vormittag zuerst noch sehr sonnig. Gegen den Nachmittag ist dann überall wieder Regen angesagt.
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2: 3:30 haben wir es und es ist alles ruhig soweit auf der Strasse von der ganzen Region Südostschweiz.
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2: Und da haben wir ein ganz spezielles Zuckerli für euch. Eine halbe Stunde vollpackt mit Musik nur aus der Schweiz. Die gibt es jetzt für euch. Da dürfen natürlich Patent doch noch nicht fehlen. Bald Moos, absoluter Legendensong mit dabei, aber auch Musik aus dem griechischen Sendegebiet. Wallerstadt Cosmo mit Memories, alles da dabei in dieser halben Stunde. Loslegen tun wir jetzt mit Gotthard und Anytime, Anywhere. Ich wünsche einen wunderbaren Montagnachmittag.
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1: Im Studio Celina Urech. Die USA dementieren, dass die iranischen Streitkräfte ein US-Kriegsschiff mit Raketen getroffen haben. Das für den Nahen Osten zuständige US-Regionalkommando teilt mit, Berichte iranischer Medien, dass ein Schiff von 2 Raketen getroffen worden sei, seien falsch. Kein Schiff der US-Marine sei getroffen worden. Zuvor hatte eine iranische Nachrichtenagentur berichtet, dass 2 Raketen ein US-Marineschnellboot in der Straße von Hormuz getroffen hätten. Das Boot habe versucht, ohne Genehmigung die Meerenge zu passieren. Bundespräsident Guy Parmela will am Europagipfel in der armenischen Hauptstadt Erivan in bilateralen Gesprächen Probleme thematisieren. Unter anderem ist ein Treffen mit der italienischen Premierministerin Giorgia Meloni geplant, sagt Parmela. Die Beziehungen zwischen der Schweiz und Italien sind seit der Brandkatastrophe in Grand-Montana angespannt. In einer gemeinsamen Aktion haben die deutschen Parteien SPD, Grüne und Linke ihren Abschied von der Internetplattform X erklärt. X sei in den letzten Jahren im Chaos versunken, hieß es in teilweise wortgleichen Erklärungen der Parteien. Politische Debatten lebten vom Austausch, während X zunehmend Desinformation fördere. Der Kurznachrichtendienst, der unter dem Namen Twitter bekannt geworden war, steht seit der Übernahme durch Elon Musk im Jahr 2022 zunehmend in der Kritik. Im Zürcher Oberland ist ein Mann, der sich vergangenes Jahr als Pferd verkleidete und eine Pferdeherde erschreckte, wegen Tierquälerei verurteilt worden. Der heute 37-jährige Zimmermann hüpfte und tanzte im Kostüm herum, während seine Freunde ihn anfeuerten, wie 20 Minuten berichtet. Er wurde zu einer bedingten Geldstrafe von 6.500 Franken sowie einer Buße von 1.600 Franken verurteilt. Die SBB verstärken über Auffahrt um Pfingsten das Angebot zwischen der Deutschschweiz und dem Tessin mit 58 Extrazügen und 130.000 zusätzlichen Sitzplätzen. Das sind 25% mehr als letztes Jahr, heißt es in einer Mitteilung. Trotzdem könne es in den Zügen eng werden. Platzreservationen werden empfohlen. Die Schweizer Eishockey-Nationalmannschaft erhält für die anstehende Heim-WM weitere Verstärkung von prominenten Stars. Neben Roman Josi und Nino Niederreiter haben auch die NHL-Stars Nico Hischier und Timo Meier zugesagt, schreibt der Schweizer Hockeyverband.

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1: Im Studio Celina Urech. Flugscham ist bei der Schweizer Bevölkerung kaum ein Thema. Mehr als die Hälfte

0: wenn die Abgabe in den öffentlichen Verkehr fließt, sagt Regine Sauter, Präsidentin von Aviation Suisse und Zürcher FDP-Nationalrätin.
1: Man will auch nicht höhere Ticketabgaben, die nichts dazu beitragen, dass CO2 nicht eingespart wird, sondern man will etwas wirklich, wo CO2 einspart, wo innovativ ist, und das wäre etwas, wo man mittragen politisch auch.
0: Die Umweltorganisation Umverkehr warnt hingegen, Technologien wie Öko-Kerosin seien illusorisch. Die USA dementieren, dass die iranischen Streitkräfte ein US-Kriegsschiff mit Raketen getroffen haben. Das für den Nahen Osten zuständige US-Regionalkommando teilt mit, Berichte iranischer Medien, dass ein Schiff von zwei Raketen getroffen worden sei, seien falsch. Kein Schiff der US-Marine sei getroffen worden. Zuvor hatte eine iranische Nachrichtenagentur berichtet, dass zwei Raketen ein US-Marineschnellboot in der Straße von Hormuz getroffen hätten. Das Boot habe versucht, ohne Genehmigung die Meerenge zu passieren. Im Erpressungsfall um vergiftete Babynahrung des Herstellers HIP bestreitet der Verdächtige alle Vorwürfe. Laut seinem Anwalt hat der 39-jährige Mann weder eine Erpressermail verfasst, noch etwas mit den mit Rattenvergift versetzten Gläschen zu tun. Der Mann, ein ehemaliger Mitarbeiter von HIP in Österreich, war am Wochenende festgenommen worden. Insgesamt wurden in Österreich bislang 5 Gläschen mit Rattengift gefunden. Nach weiteren wird noch gesucht. Die anderen waren in der Slowakei und in Tschechien aufgetaucht. Frauen sollen künftig bereits ab 45 und nicht erst mit 50 Jahren regelmäßig Brustkrebs-Screenings machen. Das fordern 3 medizinische Fachgesellschaften der Schweiz. Damit könnten die Überlebensraten verbessert werden. Immer häufiger werde Brustkrebs bei Frauen unter 50 Jahren diagnostiziert. Bei Frauen zwischen 40 und 49 Jahren ist Brustkrebs die zweithäufigste Todesursache. Die Schweizer Eishockey-Nationalmannschaft erhält für die anstehende Heim-WM weitere Verstärkung von prominenten Stars. Neben Roman Josi und Nino Niederreiter haben auch die NHL-Stars Nico Hischier und Timo Meier zugesagt, schreibt der Schweizer Hockeyverband.
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3: Viele Wolken haben noch den Rest des Tages in der Südostschweiz. Im Süden kann es in der Nacht noch ein bisschen nass werden. Morgen Vormittag dann überall ein trockener Mix aus Sonne und Wolken. Später am Nachmittag von Südwesten her wieder ein bisschen nass. 13 Grad morgen dann in Bergün, 21 Grad Langquart und 22 Grad in Wallenstadt.
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3: Verkehrsüberlastung auf der Autobahn A13 Tröpach Richtung St. Gallen zwischen Bux und Haag. Hinter wegen der Baustelle etwa 20 Minuten länger.
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3: Schönes Tagli mit dem Radio von hier. Für die Nachmittagsmotivation habe ich Nigel Nagel neue Musik für euch bereit gemacht. Dass ihr euch auf etwas freuen könnt in der nächsten Viertelstunde. Die Churer Rockband Revival hat am Freitag ihr Debütalbum rausgebracht. Warum das eine regelrechte Achterbahnfahrt war, das geht noch in dieser halben Stunde. Kurz durchheben, heute Nachmittag mit dem Radio von hier. Das ist Tasha mit Like It Like That.

0: Montag Nachmittag auf Radio Grischa. Ich hoffe, ihr habt einen guten Erholt vom Wochenende. Da sitzt der eine oder andere sicher noch ein bisschen in den Knöcheln. Unter anderem Ihnen da. Die Churer Rockband Revival hat nämlich ein recht intensives Wochenende hinter sich. Sie haben am Freitag ihr Debütalbum Rise of the Phoenix rausgebracht und das im gleichen Zug gerade auch am gleichen Abend am Opener 7000 auf der Oberen Au getauft. Als letzte Band, erst nach dem 1, sind sie an der Reihe gewesen zum Spielen. Es hat Zeitverzögerungen gegeben wegen technischen Störungen, dann noch ein bisschen Tonprobleme auf der Bühne. Aber dann schlussendlich mit einem wuchtigen Abschluss von dem Tag haben sie ihr Baby können taufen. Rise of the Phoenix, ein ganz spezielles Album, hat mir der Frontsänger Jason Weder im Vorfeld zum Release erzählt.
1: Es ist erstens mal unser erstes Album und zweitens mal sind wir mit viel mehr Struktur dahinter gegangen. Also wir haben wirklich auch darauf geachtet, hey, wir wollen Rockmusik den Leuten näher bringen und auch den Leuten näher bringen, die nicht unbedingt Rockmusik hören. Und darum haben wir uns vor allem im Songwriting so stark darauf fokussiert, dass es rockig ist, aber dass es trotzdem noch auch für Leute, die Pop hören, kann ansprechend wirken. Dass das Ohrwurmpotenzial hat, dass es nicht allzu kompliziert ist. Da war mega viel Gedanke dahinter gewesen. Und eben auch mit dem Konzept, mit den Emotionen, mit der Liebe. Professionell ist es dann, glaube ich, so mit geworden, dass wir es halt wirklich strukturiert haben, ja.
0: Und Stichwort Liebe, das wird thematisch auf dem Album ganz gross geschrieben, wie Jason schon verraten hat. Wenn es am Stück durchlösen, dann machen wir euch bereit für eine Reise.
1: Das Gesamtkonzept ist eigentlich eben so ein bisschen die Liebe. Es geht in jedem Song eigentlich fast um die Liebe. Oder halt um Emotionen, besser gesagt. Wir bewerben uns selber auch immer so, dass wir eine Achterbahn von Emotionen sind. Wir wollen ein bisschen alles haben. Wir wollen, dass du das Album los ist und zuerst nachdenklich bist. Und dann wirst du traurig. Und dann wirst du hässig. Und dann bist du wieder so, ah, wow, die Welt ist so schön. Und dann bist du wieder so, scheiße, ich bin depressiv. Also, das Konzept ist so ein bisschen, dass man alle Emotionen durchgeht. Und es geht hauptsächlich eigentlich so um die Liebe, würde ich sagen.
0: Wir hören rein ins Debütalbum von Revival, das am Freitag rausgekommen ist. Da ist Lovers with an End. Freut zum allerersten Mal hier auf Radio Grischen.

0: Premiere auf Radio Grieche, Kurer Rockband Revival, wo am Freitag ihr Debütalbum Rise of the Phoenix rausgebracht haben. Jetzt gehört mit ihrem Song Lovers with an End. Revival hat ein grosses Jahr vor sich. Sie haben im Herbst den Musikwettbewerb Bandix Ost gewonnen und damit eine ganze Festivaltour und 100'000 andere Preise. Falls ihr oder jemand, den ihr kennt, in ihre Fußstapfen treten möchtet, ihr könnt euch ab jetzt für die neue Ausgabe von Bandix Ost anmelden und vielleicht läuft eure Musik auch schon bald im Radio und ihr könnt auf jensten Festivalbühnen spielen. Alle Infos findet ihr auf bandixost.ch.
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0: Das ist die nächste Generation Kelly Family. Der Iggy Kelly gehört mit I Follow You beim Radio von da. Auch wenn es draussen mit den Wolken nicht noch aussieht, wir holen uns die Sonne und den Sommer dorthin, wo wir dran sind. Der Oliver Sullivan noch vor dem 16:30 hier auf Radio Grise mit Summer on Me.
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0: Trocken bleibt es vor allem im Norden bis und mit morgen Mittag. In der Südostschweiz im Süden kann es in der Nacht noch ein bisschen nass werden. Spätestens morgen Nachmittag tut es in der ganzen Südostschweiz wieder zu und es gibt wieder eine Portion Regen. 21 Grad morgen zu Bad Ragaz und 10 Grad zu Maden.
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0: Verkehrsüberlastung auf der Autobahn A13, Tröpach, Richtung St. Gallen, zwischen Bux und Haag, dort dahinter wegen einer Baustelle, etwa 20 Minuten länger. Zur Erwähntung mit einem Song aus dem griechischen Sendegebiet, wo wir heute ganz speziell den Fokus legen. Die Lea Wildhaber mit ihrer neuen Single «Sober» ist heute unser Hit vom Tag. Was es mit dem Nüchternwerden auf sich hat, das geht noch in dieser Viertelstunde. Grosse Inspiration übrigens von der Lea Wildhaber ist auch er hier, der Ed Sheeran mit «Camera». Jetzt hier für euch, ich bin Termina. Schön, sind wir mit dabei an dem Montagnachmittag auf Radio Grischa.

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0: Roxanne auf Radio Grischa, absolute Klassiker aus den 70er. Und von dem kommen wir zu einem nigelnagelneuen Song aus dem Grischa Sendegebiet mit dem Emanuel Giger.
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0: Sober heisst der neue Song von Sargenzerin Lea Wildhaber.
1: Wie der Songtitel ja schon verratet, geht es bei Sober ums Nüchternwerden. Es geht aber nicht um Alkohol, sondern um die Liebe. Ich glaube, jeder von uns kennt das Gefühl, wenn man sich vor Luther verliebt sie wie betrunken fühlt. Und wie eben auch bei jedem richtigen Rausch gehört das Nüchternwerden leider auch dazu. Und bei mir war es so, dass gar nichts Schlimmes passiert ist, aber halt einfach irgendwann die Liebe vorbeigeht, man sich entliebt, andere Wege geht. Und das irgendwie ja auch voll okay ist, aber wegen dem nicht weniger weh macht.
0: So mit dem Schmerz umzugehen, hat die junge Songwriterin auch einen Tipp.
1: Das beste Mittel gegen den Liebeskater. Es klingt mega banal, aber ich glaube, es ist schon einfach auch Zeit und sich vor allem die Zeit nehmen, sich mit seinen Gedanken und seinen Gefühlen auseinandersetzen. Zum Beispiel einen Song darüber schreiben. und ich glaube ganz fest daran, dass alles immer so kommt, wie es muss. Und aus irgendeinem Grund passen manchmal Sachen nicht mehr und Wege gehen auseinander. Und so fühlt es sich dann an wie ein Kater. Da muss man irgendwie durchstehen, aber es kommt dafür auch wieder ein nächster Rausch.
0: Liebeskummer hin oder her, die Lea Wildhaber hat auch bei einem richtigen Kater einen Trick.
1: Ich glaube, das beste Mittel gegen den normalen Kater ist, dass du im besten Fall merkst, dass du das nächste Mal nicht mehr so viel trinken sollst. Und im Notfall hilft auch Alka-Seltzer.
0: Da brauchen wir jetzt sicher keine Alka-Seltzer, sondern nur eure Ohren. Die Lea Wildhaber mit Sober. Jetzt hier für euch auf Radio Grisha.
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So schön kann nüchtern werden eben auch tönen. Lea Wildhaber mit Sober, wo gerade am Freitag rausgekommen ist, gehört beim Radio von da als unseren Hit vom Tag. Wir machen weiter mit Jay Hard und Felix Yen mit dem Song Pride. Ich wünsche einen ganz schönen Nachmittag mit dem Radio von da.

0: Montag, der 4. Mai beim Radio von da und gestern war für das Glanderland der wichtigste politische Tag. Gewesen. Die Landsgemeinde, die wird jeweils vom Land angeleitet, Thies Fritschi.
1: Genau, und zwar jeweils für 2 Jahre und dann kommt der oder die Nächste dran. Der Kasper Becker war Landamme und anstatt das Töntchen von ihm, wie er sein Amt erlebt hat, kehren wir jetzt das Ganze mal um. Dann mein Kollege, der Rutsch Menzi, kann man sagen, hat ihn etwas Frecheres gefragt.
2: Weißt du, wenn man dann also weitergibt an Nachfolger und dann einfach, wenn nichts mehr zu tun hat, quasi?
1: Ja, wie der Kasper Becker reagiert hat, hören wir später im Infokompakt.
0: Das nach der 5, heute mit dem Thies Fritschi.
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0: Kurz vor dem 5 haben wir einen Klassiker von 5 Minuten. Passt genau noch ins Programm. The Don Henley Limit, The End of the Innocence. Jetzt sind wir hier auf Radio Grisha.
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1: Im Studio Celina Urech. Drei Viertel der Bevölkerung befürworten eine Flugticketabgabe. Allerdings nicht, wenn die Abgabe in den öffentlichen Verkehr fließt. So soll eine Flugticketabgabe etwa in die Förderung nachhaltiger Treibstoffe fließen. Das zeigt eine Sotomo-Umfrage im Auftrag von Aviation Suisse. Öko-Kerosin sei jedoch illusorisch, sagt die Baselbieter Grüne Nationalrätin Floros Brenzikofer.
2: Da ist man in der Entwicklung noch nie. Sie sind einerseits sehr energieintensiv in der Herstellung und sie sind sehr kostspielig. Das heisst, man kann nicht auf das setzen.
1: Seit

0: Danach soll er ihre Leiche zerstückelt haben, Stefanie Wies.
1: Der Thomas L. gibt zu, dass er seine Frau, eine ehemalige Miss Schweiz-Kandidatin, getötet hat. Aber er hätte aus Notwehr gehandelt. Laut Anklage soll er probiert haben, die Spuren zu verwischen. Die Leiche hat er unter anderem mit der Gartenschere und einem Pürierstab zerstückelt. Der Thomas L. sagt, es sei ein Unfall gewesen, er sei panisch geworden, darum hätte er nicht daran gedacht, seine Frau zu retten. Dort bereut er, die Staatsanwaltschaft wirft ihm Mord und Störung von der Totenruhe vor. Laut einem Gutachten gibt es beim mutmaßlichen Täter eine grosse Rückfallgefahr für schwere Gewalttaten. Das Urteil wird nächste Woche bekannt geben.
0: Frauen sollen künftig bereits ab 45 und nicht erst mit 50 Jahren regelmäßig Brustkrebs-Screenings machen. Das fordern drei medizinische Fachgesellschaften der Schweiz. Damit könnten die Überlebensraten verbessert werden. Immer häufiger werde Brustkrebs bei Frauen unter 50 Jahren diagnostiziert. Bei Frauen zwischen 40 und 49 Jahren ist Brustkrebs die zweithäufigste Todesursache. Im Erpressungsfall um vergiftete Babynahrung des Herstellers HIP bestreitet der Verdächtige alle Vorwürfe. Laut seinem Anwalt hat der 39-jährige Mann weder eine Erpressermail verfasst, noch etwas mit den mit Rattenvergift versetzten Gläschen zu tun. Der Mann, ein ehemaliger Mitarbeiter von HIP in Österreich, war am Wochenende festgenommen worden. Insgesamt wurden in Österreich bislang 5 Gläschen mit Rattengift gefunden. Nach weiteren wird noch gesucht. Die anderen waren in der Slowakei und in Tschechien aufgetaucht.
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3: Viel Wolken oder Reste vom Tag in der Südostschweiz. Im Süden kann es in der Nacht noch ein bisschen nass werden. Morgen Vormittag dann überall noch ein trockener Mix aus Sonne und Wolken. Später am Nachmittag morgen dann von Südwesten her wieder ein bisschen nass. 19 Grad morgen in Ilanz, 8 Grad in Bivio und 21 Grad gibt es in Glarus.
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3: Bitz Geduld brauchen wir wegen dem Feierabendverkehr zu Chur auf der Massanserstraße statt auswärts. Dort haben wir etwa 15 Minuten länger.
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3: Das Neueste aus dem griechischen Sendegebiet, das haben wir diese Stunde für euch büschelt, unter anderem alles zu diesen News hier.
5: Hallo miteinander, hier ist der Rino. Endlich ist es soweit, wir dürfen eine Heim-WM in der Schweiz spielen. Ich freue mich riesig drauf und ich hoffe, es wird ein mega Fest. Wir werden uns das Beste geben, um euch alle stolz zu machen.
3: Von der NHL ins WM-Team für Schweiz, der Bündner Isokayaner Nino Niederreiter ist bereit und wir auch mit den wichtigsten Themen aus der Südostschweiz. Ich wünsche euch einen ganz schönen Abend mit dem Radio für dich.

0: Also tönt Musik aus der Schweiz. Tolly Humberstone mit To Love Somebody gehört beim Radio von da. Es ist 7:05.
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2: Eine volle Sendung heute auf Radio Grisha. Wir haben nach der Landsgemeinde mit dem neuen und abtretenden Landdamen vom Kanton Gloris geredet, sind zur Weissen Villa Moulins gegangen und haben von der Kantonspolizei Graubünden ein Statement zur rechtsextremen Party zu Thusis geholt. Mein Name ist Dias Fritschi. Schön sind ihr mit dabei. An der Glarner Landsgemeinde ist gestern ein neuer Landdamen gewählt worden. Im Vergleich mit anderen Kantonen wäre das der Regierungspräsident. Der Markus Heer hat dann auch gerade seine erste Landsgemeinde dürfen leiten. Der Ruud Schmenzi hat den neuen Landdamen danach getroffen und von Markus Heer als erstes wollen wissen, ob der Puls wieder ein bisschen drunter ist und wie sich's angefühlt hat.
3: Ich habe es genossen auf dem Ring. Also ich kann jetzt nicht sagen, ich bin jetzt Gott froh, dass das vorbei ist. Aber natürlich hat man Freude, wenn die Landsgemeinde über die Bühne geht, ohne dass irgendetwas Gröbers passiert.
4: Wie war es, als neuer Landamt vereidigt zu werden und dann die Landsgemeinde zu leiten?
3: Das ist schon recht emotional. Also, da geht es einem kalten Rücken durch, wenn man da gewählt wird und nachher dort den Eid leisten. Nachher ist man aber schnell drin. Oder? Es ist wichtig, dass man fokussiert ist auf das Geschäft, dass man das sauber leiten kann, dass die Leute Sicherheit haben, die neuen Landammen vertrauen. Und ich meinte, im Großen und Ganzen ist das gut gelungen.
4: Bevor hat es ausgesehen, eigentlich eine ruhige, angenehme Landsgemeinde gewesen. Wie haben das Sie selber erlebt, dass Sie oben das müssen leiten oder dürfen leiten?
3: Ich sehe das genau gleich. Es war eine ruhige Landsgemeinde mit guten, sachlichen Voten. Auch praktisch niemand, der zu lang war. Es hat keinen Angriff gegeben, keine exotischen Voten, wo manchmal vielleicht das Ganze zu lächerlich gezogen wird, überhaupt nicht. Es war eine tolle Landsgemeinde, eine vielfältige. Von dem her bin ich rundum zufrieden.
4: Jetzt so das Amt vom Landamt ist ja immer so etwas Repräsentatives. Man repräsentiert den Kanton Gloris gegen aussen. Es ist mit das ein bisschen mehr Arbeit sicher auch verbunden. Was sind so die Ziele für die nächsten zwei Jahre als Landamt Markus Heer?
3: Also wenn Sie das ansprechen für die Vertretung nach aussen vom Kanton, bin ich auch in der Konferenz der Kantonsregierung. Ich bin Präsident der Ostschweizer Regierungskonferenz. Da geht es darum, Werbung machen für unser Kanton, zeigen, was wir zu bieten haben, die Qualität für unseren Kanton und natürlich dann auch in den Gremien für die Interessen des Kantons zu kämpfen. Und so quasi im inneren Bereich freue ich mich, das Team auch von den Frau Landesstatthalter und den drei Regierungsräten anzuführen dürfen, dass wir weiterhin gut zusammenarbeiten können. Und da werde ich meinen Beitrag dazu leisten.
4: Vielleicht zum Schluss etwas Persönliches vorgenommen für die zwei Jahre Landamme? Oder einfach weiter gut arbeiten und schauen, dass unser Kantor für sich kommt?
3: Ja, es wäre jetzt viel Pathos für mich, wenn ich da ein riesiges Ziel würde in den Vordergrund stellen. Ich glaube, wichtig ist wirklich, dass wir jetzt eine gute Legislaturplanung machen. Aber da ist auch der Landamme vielleicht ein bisschen Sitzungen leitet, aber es ist Gemeinschaftsarbeit. Und ich glaube, wenn ich irgendein Ziel hätte, das ich alleine erfüllen, das wäre nicht seriös. Oder wir müssen zusammen wirklich den Kanton für sich bringen.
2: Der Neuglaner Landamme Markus Heer ist das gewesen. Übernommen hat er das Amt von seinem Vorgänger, Kasper Becker. Er hat die Landsgemeinde noch eröffnet und die Wahl von seinem Nachfolger durchgeführt, bevor er das Schwert vom Land Gloris weitergegeben hat. Der Ruud Schmenzi hat auch mit ihm nach der Landsgemeinde kurz reden.
4: Kasper Becker, wie ist es, wenn man am Morgen aufsteht, noch Landammen ist und jetzt, nachdem das Landsgemeinde fertig ist, nicht mehr?
5: Ja, ich bin jetzt froh, wenn Sie nicht gesagt Altlandammen. Sie hätten gesagt, ich bin Neo-Altlandammen, dann geht es wieder. Nein, es ist auch ein Stück weit eine Freude, eine Erleichterung, ein Stück weit auch, Entlastung. Aber ja, ich hatte am Morgen wirklich das Gefühl gehabt, das ist es jetzt dann, glaube ich, gewesen. Und vielleicht hat man es gemerkt, so gegen Schluss von meiner Rede, habe ich kurz einen Moment müssen Luft holen und kämpfen, ja. Das ist komisch.
4: Ja, das hat man gemerkt, dass sie da bei ein bisschen vielleicht den Tränen näher gewesen sind, je nachdem. Wie ist es, wenn man dann also weitergibt an Nachfolger und dann einfach wie nichts mehr zu tun hat, quasi.
5: Also ich bin, glaube ich, etwa fünfmal nach oben gekommen und reden, von wegen nichts. Ich habe gedacht, es wäre bald dringend Landamme geblieben. Also erstens mal weitergehen, wir haben Zirkel und Reissöfen, super. Und das können weitergehen, wenn man nächstes Mal genau weiss, dass das funktioniert, er kann das und so. Das ist natürlich eine grosse Erleichterung. Und ich habe es auch gesagt, ich freue mich jetzt einfach wieder auf die Normalarbeit. Und vielleicht sogar einmal ein Abend weniger, wo ich mir nur hin muss. Ich habe im Sinn, dann will ich auch wieder in Musik zu gehen, weil ich hoffe, ich habe meinen Platz für anders wieder.
4: Zum Schluss noch, was nehmt ihr jetzt mit aus diesen zwei Jahren Landamme für die nächsten paar Jahre?
5: Ich glaube, ich durfte ganz viel lernen. Man gewinnt an Erfahrung, man gewinnt an Aufgaben, man wächst ja zum Teil Aufgaben. Das müssen andere beurteilen, ob ich gewachsen bin. Und ich glaube, ich habe wieder noch einmal können, wie sagt man immer, die Perspektive anpassen. Also man hätte in diesen zwei Jahren das ein oder andere Mal müssen sagen, ja, da geht jetzt die Welt nicht unter wegen dem. Zusammengefasst, vielleicht ist man ein bisschen gelassener. Das täte dann gut, sogar im Blutdruck.
2: Der Glarner Regierungsrat Kasper Becker ist das gewesen. Neben einem neuen Landamme ist auch das Amt der Landesstatthalter neu vergeben worden. Marianne Lienhardt ist die nächste zwei Jahre Frau Landesstatthalter. Mehr zu der Glarner Landsgemeinde gibt es auch online auf tvsüdostschweiz.ch. Im Sursetter Dörfli Mulenz tut sich schon länger etwas. Die Bündner Kulturstiftung Origin hat der Weisse Turm eröffnet, das höchste Gebäude auf der Welt, das aus einem 3D-Drucker kommt. Das traditionsreiche Posthotel Löwen hat es auch instand gestellt und wieder eröffnet. Als nächstes ist die Weisse Villa dran. Das grosse Weisse Haus, das schon lange leer steht, soll in neuen Farben erstrahlen. Jasmin Schneider.
6: Jahrelang ist die Weisse Villa zu Mulenz einfach ein grosses, altes und leeres Haus direkt an der Julierstrasse. Für Schlagzeilen gesorgt hat sie vor 6 Jahren. Die Bühner Kulturstiftung Origin hat das Gebäude aufwendig verschieben lassen. Seitdem können Autos beim Nadelöhr auf der Julierstrasse besser kreuzen. Der Giovanni Netzer, der Gründer und Leiter von Origin, hat aber noch eine andere Vision für das Gebäude.
7: Die Weisse Villa ist ein sehr gut erhaltenes Zuckerbäckerhaus. Und was wir daraus machen ist ein Haus, das Geschichten erzählt über die Zuckerbäcker, die aus Graubünden ausgewandert sind. Das heisst, es gibt ein Museum, wo wir Geschichten erzählen. Es gibt einen Kaffee, wo man das kann schmecken kann, was Zuckerbäcker früher hergestellt haben. Und es gibt eine kleine Manufaktur. Das heisst, wir produzieren auch in diesem Haus.
6: Die Vision nimmt immer mehr Form an. Diesen Sommer wird die Fassade neu gemacht. Für das orientiert sich Origin an den Farben, die die Fassade ursprünglich einmal hatte, bevor das Gebäude weiss gestrichen worden ist.
7: Man hat sehr viel geforscht in der Villa. Das heisst, wir wissen, es ist ein Haus, das von einem renommierten Architekt gebaut worden ist, wo aber früher zum Beispiel ganz einen anderen Farbanstrich hatte. Das heisst, die Restauratoren sind dann mit dem Skalpell an die Fassade her und haben versucht zu verstehen, wie das Haus früher ausgesehen hat. Was man gesehen hat, es hat mindestens 3 sehr farbige Farbschichten drauf, also nichts von weisser Villa.
6: Geplant ist, dass die Fassade bis im Herbst fertig ist. Dann geht es weiter mit dem Innenausbau. Auch dort ist das Ziel, dass die Räume so ursprünglich wie möglich daherkommen. Bei allen Arbeiten arbeite Origin eng mit der Denkmalpflege zusammen. Für den Umbau und die Einrichtung der Villa rechnet Origin mit 3,6 Millionen Franken Kosten. 1 Million Franken fehlt am Giovanni Netzer noch.
7: Wir machen sinnvolle Etappen, das heisst, man macht jetzt zuerst die Aussensanierung, das ist eine, die das Haus auch schützt. Und währenddem das passiert, müssen wir den Rest erarbeiten. Da sind wir wie immer sehr optimistisch, dass das, was noch fehlt, uns sei es von Seiten von Stiftungen, von Privaten oder auch von der öffentlichen Hand beigesteuert wird. Auch Denkmalpflege ist da kräftig unterwegs, weil es so ein wertvolles Haus ist.
6: Unterstützt wird das ganze Projekt auch von der Gemeinde Sursees. Alle in der Gemeinde haben aber nicht Freude an den Plänen von Origin, sagt der Gemeindepräsident Daniel Wasischa.
8: Da gibt es Opposition, das ist bekannt, seit längerem, auch von den Einheimischen, vom Teil von der einheimischen Bevölkerung hier in Mulenz. Ja, das ist sowohl der Gemeinde Sursees bekannt, wie auch der Verantwortlichen von Origin. Und ja, das probieren wir wirklich, um dem gerecht zu werden.
6: Zu Mulenz sei es im Dorf bis auf den Durchgangsverkehr lang ruhig gewesen. Durch Origin ändert sich das. Daniel Wasescha ist aber überzeugt, dass das Engagement Mulenz gut tut. Durch das wird das Dorf wieder mehr belebt.
2: Zurzeit ist die Weisse Villa zu Mulenz eingepackt in farbigen Blachen. Geplant ist, dass sie ab dem Herbst im Himbeerblau, Ocker, Rot und Grüntönen daherkommt. Noch unklar ist, ob die Weisse Villa nach dem Umbau einen neuen Namen bekommt. Gestern hat der Blick berichtet, dass vor zwei Wochen zu Thusis ein geheimes Konzert für Neonazis war. Herausgefunden hat das die Antifa Bern. Auf Anfrage bestätigt uns die Kantonspolizei Graubünden schriftlich, dass es das Konzert in der Carbidal-Halle gegeben hat. Weiter schreibt sie, gelesen von Florian Mani.
9: Die Halle wurde beim Eigentümer angemietet, welcher die üblichen Hinweise zur Mieterschaft hatte und diese nicht weiter abklärte. Wie die Kantonspolizei Graubünden am Samstagabend feststellte, handelte es sich um eine außerkantonal organisierte rechtslastige Gruppierung. Die Kantonspolizei hat angeordnet, die Situation vor Ort mittels deeskalierendem Auftritt zu beurteilen und bei Bedarf standardmäßig Personenkontrollen durchzuführen. Die Veranstaltung verlief ohne jegliche Vorkommnisse ruhig. Weiter konnten keine strafrechtlich relevanten Feststellungen gemacht werden.
2: Die Kantonspolizei zieht das Fazit, dass die Privatveranstaltung ruhig und reibungslos verlaufen ist. Allfällige weitere polizeiliche Erkenntnisse werden nicht kommuniziert. Wir kommen noch zu den anderen Meldungen vom Tag, zusammengefasst vom Livio Biondini.
10: Über Auffahrt, Pfingsten und Frontleichnam droht auch in Graubünden und den angrenzenden Regionen dichter Verkehr. Das Bundesamt für Strassen Astra erwartet besonders auf der A13 zwischen dem Sarganserland und dem Raum Rotenbrunnen sowie weiter südlich Richtung San Bernardino Verzögerungen. Auch im Sarganserland und in Teilen vom Kanton Glarus kann es zu mehr Verkehr kommen, unter anderem wegen Ausweichbewegungen vom Gotthard. Betroffen ist da besonders die A3, etwa im Bereich Wallenstadt bis Reichenburg sowie rund um den Kerenzberg. Der Kerenzerberg-Tunnel ist außerdem am Frontleichnam 4. Juni durchgehend gesperrt. Der Verkehr wird umgeleitet. Das Astra appelliert an Autofahrerinnen und Autofahrer, zum Bestau auf der Autobahn zu bleiben und nicht auf Kantons- und Gemeindestrassen auszuweichen. Auch auf Bündner Hauptstrassen sowie in touristischen Gebieten ist mit erhöhtem Verkehrsaufkommen zu rechnen. Die Graubündner Kantonalbank steht vor einer juristischen Auseinandersetzung. Gegen sie, ihre Tochter BZ Bank sowie aktuelle und ehemalige Organe von BZ Bank ist eine Klage im mittleren, dreistelligen Millionenbereich eingereicht worden, wird GKB mitteilt. Hintergrund sind eine Kundenbezüchung und ein Anlageprodukt, das von BZ Bank verwaltet wird. Man werde sich entsprechend verteidigen, heisst es weiter. Die BZ Bank gehört seit Anfang 2025 vollständig der GKB. Der Martin Cavin bleibt für die nächste Amtsperiode Gemeindepräsident von Tujetsch. Gestern ist er mit 267 Stimmen gewählt worden. Auch wieder gewählt in den Gemeindevorstand sind die bisherigen Nicole Jossi, der Daniel Schmid und der Guido Mon. Der Sitz von Pius Cavin, der zurückgetreten ist, bleibt unbesetzt, weil sich niemand für die Stelle gemolden hat. Das Melzer Stimmvolk hat gestern deutlich Ja zur Sanierung der Kraftwerksanlage Plons gesagt. Mit 1773 zu 192 Stimmen ist ein Kredit von fast 7 Millionen Franken für die Instandstellung der Druckleitung Kapfersee Plons angenommen worden. Die Anlage steht seit Ende 2021 still, nachdem ein Leck festgestellt worden ist, wie der Sarganser Länder schreibt. Die beschädigte Druckleitung soll jetzt auf einer Länge von knapp einem Kilometer komplett erneuert werden. Die Arbeiten sollen die nächsten starten, um das Kraftwerk im Sommer nächstes Jahr wieder ans Netz bringen, heisst es weiter.
2: Die Meldungen vom Tag, zusammengefasst vom Livio Biondini. Zwischen Lintel und Bruwald wird gerade eine neue Seilbahn gebaut. Sie ist aber nicht für Menschen gedacht, sondern zum Material auf eine Baustelle zu transportieren. Eine wichtige Baustelle. Der Linus Reichelt ist sich das mit dem Projektleiter anschauen.
11: Braunwald ist am Rutschen. Mit einem Entwässerungsstollen soll das langfristig verlangsamt werden. Aber auf der Baustelle sind aktuell noch nicht der Stollen im Fokus, sagt der Projektleiter Robert Struckeli.
12: Die Bauarbeiten haben im letzten Jahr gestartet. Wir sind aktuell dran, die Materialseilbahn aufzustellen. Das ist ein ganz wesentlicher Teil von dem Projekt. Man muss wissen, Bruwald ist autofrei. Es gibt in dem Sinn keine Zufahrt auf Bruwald. Von daher ist es logistisch ein bisschen schwierig, so eine Baustelle dort oben zu realisieren. Und für das erstellt man jetzt zuerst einmal eine Materialseilbahn und die stellt erst die Erschliessung der Baustelle eigentlich sicher.
11: Die Seilbahn kann mehrere Tonnen schwere Teile von 600 auf 1200 Meter über Meer bringen. Darum spielt sie für das Projekt eine zentrale Rolle.
12: Wenn die aussteigt, haben wir auch keine Erschliessung von der Baustelle. Und die Kapazität von dieser Seilbahn ist natürlich ganz zentral. Wir müssen die ganze Baulogistik, den ganzen Vortrieb, die ganze Arbeit ringsum eigentlich auf das abstellen, was die Seilbahn vermag, uns anzuliefern und wieder abzutransportieren.
11: Dimensionen vom Projekt sind entsprechend gross. Mit rund 45 Millionen Franken Investitionssumme und grossen Bundesbeitrag ist die Erwartung hoch. Umso wichtiger sei funktionierende Baustellenlogistik, sagt der Projektleiter.
12: Man muss jedes schwere Gerät, alles, was auf den Berg rauf muss, alles, was wir brauchen zum Arbeiten, muss eigentlich über die Materialseilbahn rauf. Das gibt natürlich eine Gewichtsbeschränkung. Das ist nicht das Gleiche, wie wenn man mit einem Lastwagen einfach zufahren und abladen kann. Und umgekehrt gilt es auch, das ganze Ausbruchmaterial von oben nach und über die Materialseilbahn wieder runterzubringen. Und auch das muss über die Seilbahn, über den einen Weg eigentlich sichergestellt werden.
11: Erst wenn die Baustelle komplett erschlossen ist, kann im Herbst mit dem eigentlichen Bau vom Stollen gestartet werden.
12: Zuallererst müssen wir mal in den Berg vorkämpfen. Man muss sich vorstellen, wir haben unten eine Schicht harter, kompakter Fels und auf dem drauf gibt es eine grosse Rutschmasse, die sich eigentlich auf dem Fels aber bewegt. Was wir jetzt wollen, ist, dass wir in den Fels runterkommen. Das heisst, wir müssen zuerst einen Stollen vortreiben, mit dem wir eigentlich so knapp 50 bis 100 Meter unter die Oberfläche kommen. Und von dort aus können wir nachher die Bohrungen machen, gegen oben wieder, wo wir die Gleitfläche entwässern können.
11: Wenn alles nach Plan läuft, soll der Bau und Rückbau vor allem im 2030 fertig sein.
2: Im Normalbetrieb kann die Seilbahn bis zu 13,5 Tonnen transportieren. Im Spezialfall bei ganz schweren Sachen sogar bis zu 16 Tonnen. Wenn ein Eishockey-Club zumal ein Festivalveranstalter ist, klingt das im ersten Moment nach einer ungewöhnlichen Kombination. Genau das ist aber am Wochenende passiert, am Open Air 7000. Was dabei rausgekommen ist, weiss Charlotte Kössling.
13: Zum ersten Mal hat der EHC Kurz Open Air 7000 durchgeführt. Über 3000 Leute sind bei der Premiere dabei gewesen. Die Veranstalter sind zufrieden.
14: Es war der Wahnsinn gewesen. Also es war viel, viel besser gewesen als erwartet. Natürlich hat das Wetter auch extrem gut mitgespielt. Also wir haben das natürlich auch bestellt, so schönes Wetter. Aber es hat uns extrem positiv überrascht, weil es eine extrem schöne Stimmung gewesen auf dem Gelände. Und es hat eigentlich alles passt für uns.
13: Der Carmine Di Nardo ist der Präsident vom EHC Chur, wo das Festival auf die Beine gestellt hat. Weil der Betrieb vom Eishockey-Club nur von August bis Februar oder März laufe, haben sie sich überlegt, wie er zusätzlich Geld einnehmen kann. So sagt die Idee vom Open Air entstanden.
14: Wir wollen auch ein Geschäftsmodell rund um den EHC Chur aufbauen, also ein Ökosystem, wo alle Aktivitäten, die wir machen, dann eigentlich zugunsten vom EHC Chur sind, also sowohl in der ersten Mannschaft wie auch in den Verein. Und dann haben wir gefunden, hey, mal ein Open Air, das fehlt noch in Chur. Und wir wollen auch etwas für Kultur machen, wir wollen etwas für Musiker machen in der Region. Und dann haben gefunden, komm, wir probieren das. Und so ist das eigentlich entstanden.
13: Und von den Musikerinnen und Musikern habe er auch positive Rückmeldungen gekriegt, sagt der Carmine Di Nardo. Zu den Kosten will er nichts sagen und auch die Schlussrechnung sei noch nicht gemacht. Weil aber so viele Leute gekommen sind, sehe es vielversprechend aus.
14: Wir haben mit viel weniger gerechnet. Und das Schöne ist, es sind viel mehr gekommen, als wir gerechnet haben. Weil wir haben sehr defensiv rechnen, weil wir nicht gewusst haben, vor allem Anfangs Mai mit dem Wetter ist immer so kritisch, oder? Wir haben nicht gewusst, dass es natürlich so gutes Wetter ist und das hat uns natürlich in die Karte gespielt. Aber wir haben mit viel weniger budgetiert.
13: Die Chancen auf ein zweites Open Air 7000 ständen die also nicht schlecht. Um das können in Angriff nehmen, muss der Carmine Di Nardo aber zuerst die Schlussrechnung abwarten.
2: Auch was die Sicherheit angeht, sind die Verantwortlichen sehr zufrieden. Es gibt praktisch keine Zwischenfälle gegeben. Und das war es mit dem Infokompakt. Diese Sendung findet ihr auch gleich auf radiogriecha.ch. Und wer zum Beispiel in die Landsgemeinde nachschaut, dem empfehle ich von Herzen tvsüdostschweiz.ch. Mein Name ist Dias Fritschi. Ich wünsche allen zusammen einen gemütlichen Abend.
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0: Wir machen weiter mit Musik. Santana zusammen mit dem Chad Kruger und Into the Night, bevor wir dann nachher am halben nochmal kurz aufs Wetter und Verkehrssituation schauen. Hier beim Radio von da. Jetzt geht's.
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0: Trocken bleibt es vor allem im Norden von der Südostschweiz bis um mit morgen Mittag. Im Süden kann es jetzt in der Nacht noch recht nass werden. Spätestens ab morgen Nachmittag tut es aber überall wieder zu. Und es gibt auch wieder eine Portion Regen. 21 Grad morgen zu Bad Ragaz und 10 Grad zu Amada.
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0: Vier Abendverkehr haben an den üblichen Stellen einmal zu Chur auf der Massenserstrasse statt auswärts und auch auf der Hauptstrasse zwischen Neffels und Netschl, dort auf beide Seiten raus. Ihr habt überall etwa 15 Minuten länger. In dieser halben Stunde drüllt sich alles aus dem, für ums Wichtigste aus dem Sport. So, jetzt kann ich auch wieder reden vom griechischen Sendegebiet. Es geht nach dem Bastian Baker und Time to Shine. Ich bin Termina, ich wünsche euch einen ganz schönen Montagabend.

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2: Am Mikrofon der Dies Fritschi. Die Eishockey-Saison ist kaum recht vorbei und schon ist die Schwingsaison losgegangen. Am letzten Wochenende war in der Nordostschweiz das erste Kranzfest. Dort noch nicht dabei war der Bündner Josias Müller. Er ist in den letzten Zügen der Vorbereitung. Der Rutschmenzi berichtet.
3: Die neue Schwingsaison hätte für den Josias Müller nicht besser anfangen können. Beim ersten Vorbereitungsfest Anfang Februar steht er schon zuoberst in der Rangliste. Es war sein erster Sieg von einem Regionalfest in seiner Karriere. Auch danach sei es gut weitergegangen mit der Vorbereitung, sagt Josias Müller.
4: Ich bin auf gutem Weg und konnte schon gute Feste und Selbstvertrauen können danken.
3: Selbstvertrauen braucht der 20-jährige Bündner diese Saison auch. Seit letztem Jahr ist er sogenannter Teilverbandskranzer. Das wird man, wenn man an einem Schwingfest von einem Teilverband einen Kranz gewinnt. Und genau das hat der Josias Müller letztes Jahr am Nordostschweizer Schwingfest, kurz NOS. Darum dürfte er in diesem Jahr deutlich stärkere Gegner zuteilt bekommen. Diese Tatsache sei auch in seine Vorbereitung hineingeflossen.
4: Diese Saison bin ich neu in einer Trainingsgruppe vom NOS-Verband. Und ich denke, das hat mich schon weitergebracht, fest weitergebracht, weil man dort nochmal einmal mehr mit den absoluten Top-Leuten schwingen kann und auch diese Erfahrungen mitnehmen kann.
3: Abgesehen vom NOS-Kranz ist es am Josias Müller in der letzten Saison nicht so gelaufen. Er will es darum dieses Jahr besser machen und die Kranz, die er teilweise knapp verpasst hat, das mal holen. Der junge Schwinger von Zilis streicht mehrere Schwingfester raus diese Saison.
4: Sicher auf Morten Alonso, das Bündner Glarner. Das gibt sicher ein super Fest und auf das freue ich mich sehr. Und dann auch weiter das NOS, sicher dann Bergfest, wenn es dann anfängt.
3: Das absolute Saison-Highlight ist in diesem Jahr sicher das Kilchberger Schwingen Anfang September. Dort dürfen aber nur die 60 besten Schwinger von der Schweiz gehen, beziehungsweise werden dort eingeladen. Darum ist das für Josias Müller aktuell noch kein Thema. Abschreiben wird er das Fest, das nur alle 6 Jahre ist, aber gleich nicht.
4: Das ist für mich noch sehr, sehr weit weg, ehrlich gesagt. Es ist jetzt klar, wenn ich dann die ersten Grenzen mache, kann man über das nachdenken, aber jetzt zuerst Leistung bringen, dann kann man darüber nachdenken.
3: Und wer weiss, vielleicht ergattert ja der Josias Müller einen von diesen begehrten 60 Startplätzen am Kilchberger Schwingen.
2: Zuerst kommt für den 20-jährigen Bündner Schwinger aber einmal das letzte Vorbereitungsfest. Das bestreitet er am St. Galler Abendschwingenden am nächsten Samstag, 9. Mai. Und wir kommen gleich noch zu einem Möckli Eishockey. Der HC Davos hat trotz dem verlorenen Playoff-Final mit den Fans noch die gute Saison feiern. Am Samstagnachmittag hat es darum im Eisstadion ein Saisonabschlussfest gegeben. Katharina Balzer schaut auf das nochmal zurück.
5: Es hat Musik gegeben, Autogrammstunde, Teampräsentation, Spieler sind gekommen und Fans natürlich auch. Und bei denen war die Gemütslage schon noch traurig gewesen, wie zum Beispiel bei der Mia aus Klosters, aber nicht nur traurig.
6: Ja, also ich bin eigentlich nicht mehr enttäuscht, weil ich bin sehr stolz auf den HCD, was sie für eine Saison gemacht haben. Und es ist jetzt halt so ausgekommen, hätte ja anders sein können.
5: Für die Dönis aus dem Kanton Zürich, da ist der Donnerstagabend schon recht gut verarbeitet. Zurückbleibt bei ihr vor allem.
7: Also für mich ist total stolz über diese Saison. Also ich finde, sie haben eine Hammer-Saison gespielt. Also ich bin nur stolz aufs. Egal, ob Niederlage oder nicht.
5: Das ist so ein bisschen der Grundtenor bei allen, die wir mit ihnen geredet haben. Zurückbleibt vor allem eben die Freude über eine grossartige Saison. Und dann schaut man ein bisschen über den Tellerrand raus, oder? Und spienzelt in den nächsten Herbst rein. Und da hätte man schon Lust auf nochmal so eine Saison. Darum haben alle Fans sich einig gezeigt.
7: Einfach so weitermachen, Kopf ab und durch. Und Mission 32 nächstes Jahr.
6: Sie sollen einfach weiter so machen, der Team Spirit Paul. Das war wirklich eine coole Mannschaft. Und ja, einfach so weitermachen und Gas geben.
8: So, wir haben mega eine gute Saison abgeliefert und mega stolz können sie auf ihre Leistung. Und es hat mega Spass gemacht zum Zuschauen. Und ja, sagen wir Hopp HCD auf die nächste Saison.
2: So die Fans vom HC Davos, die am Samstagnachmittag zusammen mit der Mannschaft auf die gute Saison angestoßen haben. Auch wenn am letzten Donnerstag das Ziel vom Meistertitel im Playoff-Final gegen Freiburg verpasst worden ist. Bilder zum HCD-Saisonabschlussfest gibt es heute Abend auf TV Südostschweiz ab 6 Uhr. Wir kommen noch zu den Meldungen und bleiben noch beim Eishockey. Wie sein Team, die Winnipeg Jets, schon länger vermeldet haben, spielt der Churer NHL-Stürmer Nino Niederreiter mit der Schweizer Nazi an der Heim-WM. Heute hat es jetzt auch das Team bestätigt. In einer Videobotschaft auf Instagram sagt Nino Niederreiter:
9: Endlich ist es soweit, mit einer Heim-WM in der Schweiz spielen. Ich freue mich riesig drauf und ich hoffe, es wird ein mega Fest. Und wir werden unser Bestes geben, um euch alle stolz zu machen.
2: Neben Nino Niederreiter, der schon fix im WM-Kader ist, hat der Nazi-Trainer Gadieu für die letzte Vorbereitungswoche auch noch ein paar HCD-Spieler aufgeboten. Der Goalie Sandro Aeschlimann, der Verteidiger Sven Jung und Lukas Frick und die beiden Stürmer Yannick Frenner und Simon Knack. Für den 28-jährigen Yannick Frenner ist es das erste Aufgebot für die Schweizer Nazi überhaupt. Ob die 5 HCD-Spieler dann aber auch an der WM fix dabei sind, kommt nächste Woche aus. Auch bei einem anderen WM-Team ist ein HCD der Spieler aufgeboten wurde, bei Schweden der Stürmer Rasmus Asplund. Der EAC Arosa kann auch in der nächsten Saison auf der Captain Jeremy Chabola Prado setzen. Der zweitbeste Scorer aus der letzten Saison bleibt ein weiteres Jahr beim Bündner Swiss League Club. Auch der HC Prättigau Herrschaft hat gerade ein paar Transfers zu vermelden. Auf die nächste Saison wechselt der Goalie Adrian Dückelin ins Prättigau. Der 20-Jährige hat beim EC Gloris das Eishockey-Spielen gelernt, hat im Nachwuchs und der ersten Mannschaft von Chur für die U20 von Freiburg, für Herisau, Dürnten und Wetzikon gespielt. Nächste Saison zurück ins Prättigau kommt der Daniel Wojakow. Der 21-jährige Flügelstürmer kommt aus dem eigenen Nachwuchs. Danach ist er unter anderem im Nachwuchs vom HCD, der ZSC Lions und Winterthur gewesen. Auch aus dem eigenen Nachwuchs kommt der Levin Nüssle. Der 18-jährige Stürmer hat einen Ausbildungsvertrag für die nächsten 2 Jahre beim HC Prättigau Herrschaft bekommen. Neben dem jetzt erweiterten Kader von der ersten Mannschaft aufgenommen worden, ist unter anderem der Zwillingsbruder vom 18-jährigen HCD-Stürmer Niklas Ebli, der Henrik Käble. Zum Schluss kommen wir noch zu einer Meldung von der Bündner Sportnacht. An dieser wird wieder der Bündner Sportler oder Bündner Sportlerin vom Jahr gekürt. Zur Auswahl stehen die Unihockey-Goalie und Weltmeisterin Lara Heini, der Schwinger- und ESOF-Kranzgewinner Christian Biesch, die Eishockey-Spielerin und Olympia-Bronze-Gewinnerin Leonie Balzer, die Langläuferin und Olympia-Silber- und Bronze-Gewinnerin Nadja Kählin, der Tennisspieler und beste Doppelspieler von der Schweiz Jakub Paul und die Biathletin und zweifache Gewinnerin von einem Olympischen Diplom Lea Meier. Eure Stimme für eine Person von denen könnt ihr auf südostschweiz.ch/sport abgeben. Ab morgen stellen wir euch im Sportmagazin die Nominierten ein bisschen genauer vor.
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0: Feierabendverkehr haben die Chur auf der Massenserstraße auswärts, auf der Kasernenstraße auswärts und rund um Rossboden in der ganzen Stadt sind wir etwa 15 Minuten länger unterwegs. Dann auch Feierabendverkehr auf der Hauptstraße Uznach Richtung Glarus zwischen Nevers und Netschl. Wegen der Verkehrsüberlastung haben wir dort einen Zeitverlust von etwa 15 Minuten. Und dann auch noch verlangsamten Verkehr auf der André-Chur Richtung Zürich zwischen dem Murgwald und dem Kerenzer Bergtunnel. Dort sind wir wegen Bauarbeiten auch noch ein bisschen länger unterwegs.

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1: Im Studio Celina Urech. In der deutschen Stadt Leipzig ist ein Auto in eine Menschenmenge gerast. Derzeit läuft ein Großeinsatz der Polizei, wie der Mitteldeutsche Rundfunk Sachsen MDR berichtet. Augenzeugen zufolge ist ein Kriseninterventionsteam im Einsatz, das sich um Verletzte und Betroffene kümmert. Einzelheiten zu den genauen Umständen könne die Polizei aktuell noch nicht machen. Der tödliche Schusswaffenangriff am australischen Bondi Beach im Dezember sei die Folge von zunehmendem Judenhass. Zu diesem Schluss ist eine Untersuchungskommission der australischen Regierung gekommen, wie der Spiegel berichtet. Der Judenhass stehe wiederum in einem deutlichen Zusammenhang mit dem Gazakrieg, so die Kommission. Am 14. Dezember hatten zwei Männer während eines Chanukka-Festes am berühmten Bondi Beach in Sydney 15 Menschen erschossen. Ein suchtkranker Arzt aus der Ostschweiz hat sich mit gefälschten Rezepten Medikamente beschafft und ist nun dafür verurteilt worden. Der 38-Jährige legte dafür eigenhändig ausgestellte Rezepte vor. Dafür verwendete

0: Personenfälschung und mehrfachen Identitätsmissbrauchs zu einer bedingten Geldstrafe sowie zu einer Buße. Ein deutsches Paar soll nach sexuellen Handlungen in einem Zug Richtung Basel zwei SBB-Mitarbeitende angegriffen haben. Das teilt die deutsche Bundespolizei laut 20 Minuten mit. Das Paar hatte in der ersten Klasse einvernehmliche sexuelle Handlungen vollzogen. Nachdem sie vom SBB-Personal aus dem Zug verwiesen worden waren, hat das Paar das Personal am Bahnhof Schopfheim-West angegriffen. Das Liebespaar wurde festgenommen. Der Schweizer Tennisspieler Stan Wawrinka wird sein letztes Turnier der Karriere an den Swiss Indoors in Basel bestreiten. Das teilen die Organisatoren mit. Das Turnier in der St. Jakobshalle findet vom 24. Oktober bis 1. November statt. Wawrinka hatte seinen Rücktritt per Ende Jahr bereits vor dem Beginn der Saison angekündigt.
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2: Viel Wolken gibt es noch den Rest vom Tag in der Südostschweiz. Im Süden kann es in der Nacht noch ein bisschen nass werden. Im Norden bleibt es morgen Vormittag überall trocken. Und es gibt einen Mix aus Sonne und Wolken. Später am Nachmittag von Südwesten her dann aber wieder ein bisschen nass. 20 Grad morgen Cheers, 21 Grad Chur und 11 Grad Zarosa.
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2: Noch ein bisschen Feierabendverkehr haben wir zu Chur auf der Massanderstraße statt auswärts, auf der Kasernenstraße statt auswärts und rund um Rossboden. Dann aber auch auf der Hauptstraße Uznach Richtung Glarus zwischen Neves und Netschl. Dort haben wir wegen der Verkehrsüberlastung noch etwa 15 Minuten Verzögerung und dann auch noch langsam verlangsamten Verkehr auf der A3 Chur Richtung Zürich zwischen dem Murgwald und Kerenzer Bergtunnel. Dort haben wir wegen Bauarbeiten auch noch ein paar Minuten länger.
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2: Eine Stunde lang Nonstop Musik, die gibt es jetzt für euch. Am 7. in unserem Grisha-Tag, heute auf Romanisch. Michelle Zenklusen hat in ihrer Sendung einen Rapper eingeladen, der sie Anfang des Jahres auch als Gemeindepräsident des Mehrzweckhalle füllt.
4: 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Er ist seit rund 100 Tagen Gemeindepräsident von Brigels. 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Das ganze Gespräch gibt es bald hier auf Radio Grisha.
2: Paterladen mit dem Ex-Lyrikersonales-Rapper Roman Flepp direkt nach den 7 Nachrichten hier auf dem Sender oder jederzeit zum Schauen mit Untertitel auf tvsidostschweiz.ch. Ich wünsche euch ganz einen schönen Abend. Hier ist Miles Smith mit «Gold».

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1: Das ist der Klaus Marquardt von Meteo News mit den Aussichten für die kommenden Nachtstunden und der morgigen Dienstag. In der Nacht ist es im Norden wechselnd bewölkt und föhnig. Es ist mehrheitlich trocken. Im Süden muss man dann dafür aber mehr mit Regengüss rechnen. Da fängt sich die feuchte Luft langsam an zu stauen. Am Dienstagvormittag haben wir eine ähnliche Verteilung. Im Norden gibt es eine Mixtur aus Wolken und ein bisschen Sonne. Es ist föhnig und mehrheitlich trocken. Im Süden hat es viele Wolken und auch schon Regengüsse. Im Laufe vom Nachmittag breiten sich dann von Südwesten her mehr Regengüsse aus. Speziell entlang von der Glaner Alpen Richtung Bodensee muss man dann auch mit Gewitter rechnen. Die Temperaturen erreichen im Churer Rital Höchstwert im Bereich um die 21 Grad. Es bleibt föhnig. Die 0-Grad-Grenze variiert in Höhen um die 2800 Meter. Auf den Berg bläst ein mäßiger bis starker Süd- bis Südwestwind. Einen schönen Abend an alle Hörer. Klaus Marquardt von Meteo News.

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1: Im Studio Celina Urech. In der deutschen Stadt Leipzig ist ein Auto mit hoher Geschwindigkeit in eine Menschenmenge gerast. Nach Angaben von Leipzigs Oberbürgermeister gibt es 2 Tote. Mehrere Menschen wurden verletzt, 2 davon schwer. Der Täter konnte mittlerweile festgenommen werden. Er soll laut Bild-Zeitung bei seiner Festnahme psychisch auffällig gewesen sein. Zum Tathergang kann die Polizei aktuell noch keine Angaben machen. Der tödliche Schusswaffenangriff am australischen Bondi Beach im Dezember sei die Folge von zunehmendem Judenhass. Zu diesem Schluss ist eine Untersuchungskommission der australischen Regierung gekommen, wie der Spiegel berichtet. Der Judenhass stehe wiederum in einem deutlichen Zusammenhang mit dem Gazakrieg, so die Kommission. Am 14. Dezember hatten 2 Männer während eines Chanukka-Festes am berühmten Bondi Beach in Sydney 15 Menschen erschossen. Auf einem Swissflug von Zürich nach Miami ist eine Frau in der Business Class sexuell belästigt worden. Ein 48-jähriger Passagier soll eine schlafende 29-Jährige unsittlich berührt haben, wie 20 Minuten berichtet. Mehrere Fluggäste informierten demnach die Crew, die sofort eingriff und den Mann auf einen anderen Sitzplatz umsetzte. Nach der Landung in Miami wurde der Franzose festgenommen. Er sitzt inzwischen in Untersuchungshaft. Die Airline verurteilt den Vorfall und betont, die Crew habe umgehend reagiert, um die Passagierin zu schützen. Ein suchtkranker Arzt aus der Ostschweiz hat sich mit gefälschten Rezepten Medikamente beschafft und ist nun dafür verurteilt.

0: dem den Namen eines anderen Klinikarztes unter die Rezepte und fälschte dessen Unterschrift. Die Staatsanwaltschaft des Kantons St. Gallen verurteilte den Mann wegen mehrfacher Urkundenfälschung und mehrfachen Identitätsmissbrauchs zu einer bedingten Geldstrafe sowie zu einer Buße. Ein deutsches Paar soll nach sexuellen Handlungen in einem Zug Richtung Basel zwei SBB-Mitarbeitende angegriffen haben. Das teilt die deutsche Bundespolizei laut 20 Minuten mit. Das Paar hatte in der ersten Klasse einvernehmliche sexuelle Handlungen vollzogen. Nachdem sie vom SBB-Personal aus dem Zug verwiesen worden waren, hat das Paar das Personal am Bahnhof Schopfheim-West angegriffen. Das Liebespaar wurde festgenommen.
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